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2: Die Querschläger mit dem ignoranten Blattler.

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1: The Rasp Jazz Quartet mit Duft

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2: Die Klezmer Connection mit der Nayer Share.

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2: Der Hot Pants Road Club mit Boomerang.

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0: Royal Guitar Club mit Annabelle's Room.

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2: Temptation featuring Uncutty mit Looking At.

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0: Black Nova mit Cut Off My Wings.

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7: Ja, herzlich willkommen zu einer neuen Folge des SN-Podcasts Die gefragte Frau. Wir sind heute mit unserer mobilen Redaktion unterwegs und sind in Maishofen zu Gast. Wir sind da beim Rinderzuchtverband. Wie man im Hintergrund hört, läuft gerade noch eine Rinderversteigerung. Also nicht wundern, wenn es manchmal ein bisschen lauter ist. Und heute dreht sich alles um das Thema Landwirtschaft. Und daher freut es mich besonders, dass Sie die Landwirtin und Lehrerin Christine Fankhauser heute bei mir begrüßen darf. Wir sprechen heute über ihren Alltag als Nebenerwerbsbäuerin, über die schönen und auch herausfordernden Aspekte in der Landwirtschaft und wie sie die Bedingungen für die Landwirte in Salzburg generell einschätzt. Schön, dass du heute da bist.
5: Ja, Grüßenka von meiner Seite. Ich bedanke mich für die Einladung und es freut mich, dass ich heute über mein Leben als Bäuerin ein bisschen was erzählen darf.
7: Ja, total spannend. Vielleicht kannst du dir zu Beginn bitte ein bisschen vorstellen, damit die Hörerinnen und Hörer kennenlernen. Wo kommst du her und wer bist du? Was machst du genau?
5: Ja, mein Name ist Christine Fankhauser. Ich komme aus Daxenbach. Ich bin Mama von zwei kleinen Kindern. Ich bin verheiratet und führe gemeinsam mit meinem Mann einen landwirtschaftlichen Betrieb.
7: Und wie bist du zur Landwirtschaft gekommen? Gab es da schon einen Familienbetrieb oder habt ihr selbst begonnen?
5: Im Grunde habe ich schon mein ganzes Leben mit Landwirtschaft verbracht. Ich bin auf einem landwirtschaftlichen Betrieb aufgewachsen und ich habe immer schon großes Interesse an der Landwirtschaft gehabt. Daheim hat die Landwirtschaft da einen sehr hohen Stellenwert gehabt. Also da ist jeder der Landwirtschaft sehr positiv gegenübergestanden. Und nach der Hauptschule war dann für mich klar, dass ich eine landwirtschaftliche Ausbildung machen möchte. Bin dann in die HBLA Kemmerton gegangen in Tirol. Das war eine Schule für Ernährung und Landwirtschaft. Und das war für mich ein sehr guter Schultyp, weil neben dem Interesse an der Landwirtschaft war mir auch die Verarbeitung von Lebensmitteln sehr wichtig. Das heißt, ich habe gern kochen da, backen. Und während meiner Schulzeit habe ich dann auch Auslandpraktika gemacht in Kanada und in der Schweiz und auch ein Praktikum auf einer Alm im Oberpinzgau, damit ich die Käseherstellung erlernen kann. Und ich habe immer mehr gemerkt, dass mich dieser Bereich einfach wahnsinnig interessiert und dass ich auch in diesem Bereich später arbeiten möchte. Daher habe ich dann noch da Matura an der Universität für Bodenkultur Agrarwissenschaften studiert, dann im Master das Studium Nutztierwissenschaften absolviert und nebenbei dann noch Agrarpädagogik an der Hochschule in Obersankt Veit gemacht und nach einer sehr schönen Studiumszeit in Wien habe ich dann als Lehrerin in einer landwirtschaftlichen Fachschule gestartet. Mein Mann kommt auch von landwirtschaftlichen Betrieb und wir haben dann diesen Betrieb gemeinsam übernommen.
7: Total schön, also du warst da sehr viel unterwegs, hast dich in die verschiedensten Richtungen im voll viel Wissen angeeignet, wie du auch sagst, mit der Käseherstellung, total spannend. Wie schaut denn jetzt euer landwirtschaftlicher Betrieb aus, von der Größe her, was macht ihr alles?
5: Wir haben eben einen Bergbauernbetrieb, der was auf 1150 Meter Seehöhe liegt. Das ist relativ weit oben am Berg, aber Dafür haben wir eine wunderschöne Aussicht und auch sehr viel Ruhe. Wir haben zum Teil auch sehr steile Flächen. Wir sind der Grünlandbetrieb. Das ist sowieso ganz typisch für unsere Region, dass man einen Grünlandbetrieb hat. Das ist aufgrund der geografischen Lage einfach und auch aufgrund vom Klima. Also im Bundesland Salzburg sind ja über 96% von den landwirtschaftlichen Flächen Dauergrünland und nur knapp 4% Ackerflächen. Wir haben einen Milchviehbetrieb mit 17 Milchkühen und 35 Stück Jungvieh mit den Rassen Original Pinzgauer und Fleckvieh. Das sind beides Rassen, die was in Salzburg sehr viel vorkommen. Also das Fleckvieh ist die häufigste Rasse in Österreich und die Original Pinzgauer, das ist eine Rasse, die was vom Aussterben bedroht ist, also eine gefährdete Nutztierrasse. Und da liegt uns einfach am Herzen, dass diese Rasse erhalten bleibt. Es ist so, dass wir unseren Betrieb auch biologisch bewirtschaften. Wir haben eine Almwirtschaft dabei, also das ganze Jungvieh und die Milchkühe verbringen den Sommer auf unseren Alm in Fusch. Und nebenbei haben wir für uns selber nur 10 Legehennen für die eigenen Eier und im Sommer Butten und Masthühner, damit wir selbst auch Geflügelfleisch haben.
7: Du bist Nebenerwerbsbäuerin. Was bedeutet das jetzt konkret in deinem Alltag? Also wie teilt ihr das auf?
5: Genau, so ein Nebenerwerbsbetrieb heißt einfach für uns, dass mein Mann und ich einer außerlandwirtschaftlichen Arbeit nachgehen. Also ich bin derzeit in Karenz, aber sonst läuft es bei uns so ab, dass mein Mann 2 Tage in der Woche arbeiten geht und 2 Tage gehe ich arbeiten. Wir teilen uns das einfach auf. Also einer ist immer zu Hause bei den Kindern und der andere geht dann arbeiten. Warum das für uns auch einen Vorteil hat, also es ist natürlich auf der einen Seite eine Herausforderung für uns, weil man natürlich sich einen Tag oder die Woche sehr gut einplanen muss. Es hat aber für uns auch den Vorteil von einem außerlandwirtschaftlichen Einkommen. Also gerade in der Landwirtschaft ist es ja so, dass die Preisschwankungen einfach stattfinden, so wie in den letzten Monaten jetzt, dass der Milchpreis gesunken ist. Und die außerlandwirtschaftlichen Löhne, mit denen kann man eigentlich ganz fix kalkulieren, weil es ja da keine Schwankungen gibt. Der zweite Grund ist aber für uns auch, dass wir unserer außerlandwirtschaftlichen Arbeit sehr gerne nachgehen. Das ist einfach für uns eine Freude, wenn man mal mit anderen Leuten in Kontakt kommt, wenn man andere Arbeit nachgeht. Und ich bin speziell also sehr gern Lehrerin. Das motiviert mich auch und ich finde das auch so schön, wenn man in einer landwirtschaftlichen Fachschule arbeitet. Da sind ganz viele junge, motivierte Schülerinnen, also sei es Burschen oder auch die Mädchen, die zeigen so viel Interesse an der Landwirtschaft, dass man das auch wieder selber für die eigene Bewirtschaftung daheim motiviert.
7: Vielleicht nochmal kurz zum Hintergrund. Warum im Nebenerwerb oder gibt es noch viele Haupterwerbsbauern in Salzburg oder wie ist das so?
5: Für unseren Betrieb ist es einfach so, dass wir ein zweites Einkommen brauchen, also von der Landwirtschaft allein konnten wir jetzt da nicht leben. Man muss da jeden Betrieb sicher sehr individuell sehen. Da spielt natürlich die Größe eine Rolle, welche Betriebszweige das man hat, ob man eine Direktvermarktung hat, ob man Urlaub am Bauernhof hat. Also dass jeder Betrieb einfach individuell. Unsere Betriebsgröße wäre einfach, sage ich mal, zu klein und auch vom Einkommen her brauchen wir einfach das außerlandwirtschaftliche Einkommen und weil mein Mann und ich das auch so machen möchten.
7: Wie schaut jetzt bei dir ein typischer Tag aus, wenn du jetzt am Hof bist?
5: So einen typischen Tag mit kleinen Kindern gibt es wahrscheinlich gar nicht, aber prinzipiell ist es so, dass mein Mann und ich um 5 Uhr aufstehen. Dann bleibe ich momentan jetzt bei den Kindern im Haus, mache da die Büroarbeit oder die Hausarbeit und mein Mann und seine Mama gehen in den Stall und versorgen unsere Tiere. Dann ist es schon ganz wichtig, dass wir gemeinsam frühstücken, dann ein bisschen so besprechen, was der Tagesablauf ist. Und der Vormittag ist dann immer sehr individuell. Also manchmal ist draußen im Stall noch irgendeine Arbeit zu erledigen oder es ist draußen irgendeine Arbeit zu erledigen. Momentan tut man ein bisschen was im Garten. Und dann ist es auch so, dass ich sehr gern kochen tue und uns ist auch wichtig, dass wir die Lebensmittel alle selber, was geht, selber machen dann. Das heißt, dass wir momentan, also ich möchte da ein Brot backen, zum Beispiel einmal in der Woche oder hin und wieder auch Milch verarbeiten. Das ist einfach unser Vormittag dann so, also sehr individuell gestaltet. Und nach einem gemeinsamen Mittagessen sind wir eigentlich am Nachmittag mit den Kindern draußen. Und am späten Nachmittag fängt dann eh wieder die Stallarbeit an. Das heißt, da gehe ich mit den Kindern dann in den Stall. Wir versorgen die Tiere, dann die Liegeboxen herrichten, ein Strohbett machen, melken, die Kälber tränken. Und nach der Stallarbeit ist dann eh im Grunde schon das Abendessen. Und dann ein bisschen Zeit mit den Kindern und dann ist der Tag eh vorbei.
7: Ja, ist total viel los, viel zum Erledigen. Und die anderen 3 Tage oder 2 gehst du normal dann einfach in die Schule unterrichten quasi.
5: Genau, also wenn ich dann unterrichten bin, dann ist es einfach so, dass mein Mann bei den Kindern daheim ist. Und ich bin auch da sehr dankbar, dass meine Schwiegermutter da noch sehr viel hilft. Also die hilft uns wirklich viel auch in der Stallarbeit, bei der Außenwirtschaft. Sie schaut uns auch einmal auf die Kinder und da bin ich schon sehr dankbar, wenn man eine Familie hat, mit der man sich versteht, dann ist der Zusammenhalt da schon sehr wertvoll, weil man gerade in der Landwirtschaft oft sehr froh ist, wenn man zusätzliche Hilfe einfach kriegen kann, weil ja natürlich auch in der Außenwirtschaft vor allem auch viel Handarbeit noch notwendig ist. Und da haben wir wirklich eine tolle Familie, die uns da gut unterstützt, also auch die Geschwister und mein Mann und auch Onkeln und Tanten, also da sind wir schon sehr froh und dankbar.
7: Das klingt sehr schön, voll gut eingespielt. Was würdest du generell sagen, was sind für dich die schönen Seiten am landwirtschaftlichen Leben? Was taugt dir besonders?
5: Die schönen Seiten sind sicherlich, dass die Arbeit einfach so vielseitig ist und es ist auch im Jahresablauf nie gleich. Das heißt, man hat immer andere Aufgaben zu erledigen. Zum Beispiel bei uns ist es so, dass die Abkalbesaison, also wenn die Kühe eben Kälber kriegen, das ist von September bis Dezember. Es ist eine sehr schöne Zeit, wenn ein kleines Lebewesen wieder auf die Welt kommt und man sich einfach gefreut, die wieder versorgen darf. Dann im Winter ist generell so, dass draußen vielleicht ein bisschen ruhiger ist von den außenwirtschaftlichen Tätigkeiten. Und so wie jetzt im Frühling, wenn alles wieder grün wird, wenn die Tiere jetzt wieder auf der Weide draußen sind, das ist auch wieder total schön. Und das heißt, das Jahr bringt einfach immer was Spannendes. Und das Zweite, was ich natürlich spannend finde, wenn jetzt ein Kalb auf die Welt kommt, man begleitet das dann so lange, bis das eine Kuh ist. Und man schaut dann einfach, wie sich das entwickelt. Das finde ich total spannend und schön. So hat auch jetzt Tier seinen eigenen Charakter. Und mit der Zeit weiß man schon einfach, wie die ticken. Und das, was ich noch sehr schön finde, ist natürlich, dass wir so eine sinnerfüllende Aufgabe haben. Wir produzieren Lebensmittel, die dann die Konsumenten und wir selber ja wieder genießen können.
7: Also viel Sinnstiftung auch quasi dahinter. Welche Aufgaben machst denn du am liebsten am Hof?
5: Ich bin sicher die sehr gerne mit den Tieren arbeite. Ich bin voll gerne im Stall. Also das ist sicher für mich die schönste Aufgabe, einfach mit unseren Rindern arbeiten. Ich bin aber auch die Büroarbeit auch gern mag. Also das gehört halt auch dazu zur Landwirtschaft und ist aber für mich jetzt eine Arbeit, die dazugehört und ich gern mag. Aber natürlich das mit den Rindern arbeiten ist sicher das Schönste.
7: Klingt sehr abwechslungsreich, aber auch noch total viele Aufgaben. Wie bekommst du da alles unterm Hut mit Landwirtschaft? Auch die Büroarbeit, die anfällt und dann noch deinen Job als Lehrerin und natürlich die Kinder.
5: Also für meinen Mann und für mich ist sicher da eine sehr gute Organisation notwendig. Das heißt, wir müssen uns da schon immer gut ausmachen, wie die kommende Woche abläuft. Und wie gesagt, das Zweite ist da, dass ich einfach auch dankbar bin, dass man von einer großen Familie auch viel Unterstützung haben kann.
7: Auf welche Produkte seid ihr jetzt nochmal spezialisiert? Magst du vielleicht nochmal aufzählen, was ihr alles verkauft und anbaut?
5: Und zwar, wir halten ja Milchkühe und produzieren Biomilch. Wir produzieren da Bio-Laufstellmilch, das ist ein Qualitätsprogramm von unserer Molkerei. Und wir liefern die Milch an die Pinzger Milch, die ja hier ihren Standort in Maishofen hat. Das heißt, ganz ein wichtiges Produkt bei uns ist die Milch, was wir verkaufen. Und weiters ist ja so, dass unsere Kühe einmal im Jahr Kalb kriegen. Und da ist so, dass die weiblichen Kälber alle am Hof bleiben, also die ziehen wir selbst auf. Und bei den männlichen Kälbern ist es so, dass ein Kalb meistens für uns selbst gemästet wird. Das behalten wir dann 4 Monate und dann schlachten wir es, einfach, dass wir selbst unser Kalbfleisch haben. Die Stiere von der Rasse Original Pinzgau, die kastrieren wir, also zu Ochsen. und die behalten wir ebenfalls 4 Monate im Betrieb und die kommen dann zum anderen landwirtschaftlichen Betrieb und dort werden sie mit 30 Monaten geschlachtet. Und die restlichen Stierkälber, die kommen mit 1 bis 6 Wochen, also verlassen die unseren Betrieb. Das heißt aber auch, dieser Stierkälberverkauf ist ein Produkt im Grunde, was wir verkaufen. Und was für uns auch ganz wichtig ist am Betrieb, wir verkaufen jährlich ca. 10 Milchkühe hier in Maishofen bei der Versteigerung. Das ist im Grunde für uns auch eine sehr wichtige Einnahme. Wir haben Bio-Kühe, die was sehr gefragt sind hier in Maishofen und da erzielen wir relativ gute Erlöse. Ein weiteres Standbein ist für uns auch die Forstwirtschaft. Da ist es so, dass wir ein gewisses Holz für uns selbst brauchen, weil wir unser Haus und das Warmwasser mit Holz heizen und das restliche Holz verkaufen wir dann an ein Sägewerk.
7: Wie läuft bei euch die Vermarktung ab und seid ihr da jetzt eher auf Direktvermarktung oder arbeitet ihr mit lokalen Märkten zusammen?
5: Das ist eben so, die Milch geht an die Molkerei hier in Maishofen, was ja im Grunde ein regionaler Markt ist. Und die Kühe werden hier in Maishofen vermarktet und Direktvermarktung selbst machen wir jetzt im Prinzip nicht.
7: Dann schauen wir mal aufs ganze Bundesland. Was würdest du sagen, macht die Landwirtschaft im Pinzgau aus? Gibt es da irgendwelche Besonderheiten oder wie ist das?
5: Die Betriebe im Pinzgau, die sind sicher klein strukturiert und es sind natürlich zum größten Teil tierhaltende Betriebe. Das ergibt sich aber auch aufgrund der Lage wieder. Wie wir das vorher schon erwähnt haben, es sind im Bundesland Salzburg fast nur Grünland, also fast nur die Grünlandwirtschaft. Und deswegen sind ja die meisten Betriebe tierhaltende Betriebe, weil ja das Grünland nur für die Wiederkäuer genutzt werden kann. Also Wiederkäuer sind das Rind, Schaf und die Ziege. Und für Pferde kann das Grünland natürlich auch genutzt werden. Das heißt, das ergibt sich dadurch schon, dass einfach die meisten Betriebe hier im Pinzgau tierhaltende Betriebe sind und der größte Teil für die tierhaltenden Betriebe hält Rinder. Was im Pinzgau hier sehr besonders ist, es ist die Region, in der seit dem EU-Beitritt am wenigsten landwirtschaftliche Betriebe aufgehört haben in der ganzen EU. Und das ist schon ein Punkt, wo ich sage, da können wir recht stolz sein. Das hat auch viel mit dem zu tun, dass der Stolz zur Landwirtschaft hier im Pinzgau meiner Meinung nach besonders groß ist. Und was natürlich da einen großen Vorteil bringt, ist, dass dadurch, dass der Pinzgau touristisch so attraktiv ist, haben wir natürlich auch viele Arbeitsplätze in der Region, weil natürlich gewisse Bauern auch eine Vermietung dabei haben und durch das, dass der Tourismus so aktiv ist, sind auch viele Arbeitsplätze in der Region, die was gerade für Nebenerwerbsbauern schon sehr wichtig sind, damit sie dann nicht weit pendeln müssen.
7: Welche Vorteile hat es deiner Meinung nach, eine Landwirtschaft in Österreich zu betreiben? Vielleicht auch im Vergleich zu anderen Ländern?
5: Die Landwirtschaft in Österreich, die sind ja zum größten Teil familiengeführte Betriebe. Also die Betriebe werden ja meistens innerhalb von der Familie weitergegeben. Und durch das hat man natürlich, jeder Betrieb hat eine Geschichte und man hat oft eine tiefe Verbundenheit zu diesem Betrieb, weil man ja auf dem Betrieb auch aufgewachsen ist. Was noch ein Vorteil von unserer Landwirtschaft ist, dass die Betriebe klein strukturiert sind, also im Verhältnis auch zu anderen Ländern. Es ist so, dass der durchschnittliche landwirtschaftliche Betrieb in Österreich 23 Milchkühe hat. Das ist in anderen Ländern wie zum Beispiel Deutschland zum Beispiel mit fast 75 Kühen höher. Und da sehe ich schon auch Vorteile natürlich in dieser kleinstrukturierten Landwirtschaft. Und was man, finde ich, besonders erwähnen sollte, dass die Betriebe in Österreich sehr umweltgerecht handeln. Also über 80% von den Betrieben nehmen am Agrarumweltprogramm ÖPOL teil. In Salzburg sind sogar über 90%. Und was vielleicht auch noch erwähnt gehört, dass Österreich so eine breite Produktpalette an Nahrungsmitteln und Lebensmitteln erzeugt, dass man einfach auf ganz viel österreichische Qualität bei den Lebensmitteln zurückgreifen kann. Und das, finde ich, auch darauf zurückzuführen, dass die Bauern oft auch sehr innovativ sind und ganz viele neue Sachen auch anbauen probieren.
7: Du hast angesprochen, ein hohes Augenmerk liegt auf der Qualität da. Ist jetzt auch ein Bio Betrieb. Was beachtet man da nur ganz konkret auch?
5: Genau, also wir führen unseren Betrieb biologisch. Unser Betrieb wird schon seit über 30 Jahren biologisch geführt und das war für uns auch klar, dass wir diesen Betrieb biologisch weiterführen möchten. Der Sinn von Bio ist einfach, dass man möglichst nachhaltig einen Betrieb bewirtschaften tut, dass man möglichst geschlossenen Kreislauf hat und dass man bei den Zukaufsmitteln und Betriebsmitteln sehr darauf achtet, was man zukauft und dass, wie man es zukauft. Also natürlich müssen wir gerade beim Futtermittel auch biologische Produkte zukaufen und auch aus Österreich. Das, was uns aber auch wichtig ist, weil ja dann die Regionalität weiter gestärkt wird. Und vielleicht ist es generell ganz interessant, dass wir sind in Salzburg nicht eine von den wenigen, die den Betrieb biologisch bewirtschaften, sondern sehr viele Betriebe in Salzburg bewirtschaften einen Betrieb biologisch, weil immerhin sind 45% von den Betrieben Biobetriebe in Salzburg.
7: Das ist doch mal schön, wenn man der Spitzenreiter ist in Österreich. Wie seht ihr das? Gibt es auch spezielle Förderungen oder Initiativen, die jetzt so einem Bio-Betrieb auch helfen?
5: Genau, also es gibt Förderungen, wenn man einen Betrieb biologisch bewirtschaften tut. Also generell kriegt ja die Landwirtschaft, also kann man ja Förderungen beantragen für die Leistungen, die man als Landwirt erbringt. Und als Biobetrieb bekommt man eben nur mal Zuschläge für die ganzen Leistungen, die was ja besonders ökologisch sind. Da gibt es Förderungen, genau.
7: Natürlich gibt es nicht überall nur schöne Seiten. Manchmal gibt es auch Herausforderungen. Was würdest du sagen, sind aktuell Herausforderungen, mit denen ihr zu kämpfen habt?
5: Momentan zu kämpfen ist sicher natürlich die ganze Branche, einfach was in der Landwirtschaft ist, dass man mit Preisschwankungen einfach das nie ganz einschätzen kann. Und da hilft uns das natürlich wieder, dass wir Nebenerwerbslandwirte sind. Aber prinzipiell ist das natürlich eine Belastung, dass zum Beispiel die Preisschwankungen natürlich sind. Oder jetzt aktuell, wenn die Treibstoffpreise so in die Höhe gehen, ist das natürlich auch finanzielle Belastung, weil ja man braucht die trotzdem für die Ernten. Was auch Belastung sein kann für die Betriebe, sind einfach die ganzen klimatischen Veränderungen. Also wenn jetzt irgendein Unwetterereignis ist, dann und das zum Beispiel innerhalb von ein paar Minuten die Ernte zerstört, dann ist so etwas natürlich auch belastend.
7: Inwiefern bemerkt ihr schon Auswirkungen vom Klimawandel?
5: Und zwar, wie wir das merken, ist einfach insofern, dass die Vegetationsdauer natürlich länger ist. Also der Weidebeginn ist wesentlich früher, wie er früher war. Und man muss natürlich auch bei der Heu- und Grünlandernte mehr Schnitte machen. Also auch zum Beispiel in unserer Höhenlage haben wir die letzten 2 Jahre schon 4 Schnitte gehabt. Zum Teil, also wir machen ja einen abgestuften Wiesenbau und gewisse Flächen waren aber trotzdem 4-mal zu mähen.
7: Ja, wenn wir nur kurz auf die EU-Ebene blicken, welche EU-Vorgaben wirken sich konkret jetzt auf euren Hofalltag aus? Was merkt ihr da?
5: Es gibt natürlich viele EU-Vorgaben, die man einhalten muss. Und es ist aber ganz oft so bei den Vorgaben, dass man die gar nicht mehr so als Vorgaben wahrnimmt, weil zum Beispiel das unsere Eltern auch schon so gemacht haben und die Vorgaben einhalten haben müssen, dass man jetzt das nicht mehr das Gefühl hat, dass das eine Vorgabe ist, die unbedingt verpflichtend ist, sondern man ist schon mit dem aufgewachsen. Da denke ich jetzt zum Beispiel an irgendeine Tierschutzauflagen, dass man zum Beispiel eine gewisse Größe im Stall haben muss oder zum Beispiel, dass man die Tiere kennzeichnen muss. Es gibt ja eine Tierkennzeichnungspflicht, dass man die Tiere mit einer Ohrmarke versetzt. Das ist dann die Lebensnummer vom Tier und dass man das Tier dann zeitnah melden tut. Es gibt dann natürlich auch EU-Vorgaben, die relativ neu sind und da ist zum Beispiel in Bezug auf die Flächenbewirtschaftung, da müssen zum Beispiel 7% von den Grünlandflächen, die gemäht werden, muss man als Biodiversitätsfläche anlegen. Und da ist dann natürlich für den eigenen Betrieb wichtig, dass man sich auseinandersetzt damit, welche Flächen wären denn gut für das geeignet. Und das ist dann am Anfang ein bisschen aufwendigere Arbeit, dass man sich das gut überlegt, dass das dann auch noch praktikabel ist. Und dann ist das aber im Grunde auch eine Maßnahme, die man umgesetzt hat und die sich dann auch im Alltag etabliert.
7: Wie siehst du da die Balance zwischen Bürokratie und Unterstützung, beziehungsweise findest du, sind diese Vorgaben oft dann doch ein Mehraufwand oder eine Belastung?
5: Es ist natürlich schon so, dass dieser Bürokratieaufwand vorhanden ist. Man muss Aufzeichnungen führen, aber das kommt ja auch ganz oft dadurch, dass ja wir Förderungen beziehen und diese Förderungen sind meistens an einer Maßnahme gekoppelt. Das heißt, ich erfülle eine Maßnahme oder ich habe eine Aufgabe zu erfüllen und dann kriege ich dafür eine Förderung und dann muss man das halt auch meistens nachweisen und dokumentieren. Und für mich persönlich ist das keine Herausforderung, aber es kann natürlich für einen anderen Betrieb, der schon von der Arbeit her sehr am Limit ist, eine Herausforderung sein.
7: Nutzt ihr eigentlich auch moderne Technologien am Hof, die das ein bisschen erleichtern oder unterstützen, manche Aufgaben?
5: Bei uns ist es so, dass wir moderne Technik natürlich auch verwenden. Bei uns ist aber ganz wichtig, wir wollen eine Technik, aber nicht um jeden Preis. Das heißt, wir überlegen immer schon sehr genau, ist das jetzt finanziell für uns leistbar und macht das Sinn? Wollen wir das so haben? Und als Beispiel kann ich sagen, was jetzt die letzten Modernisierungen waren, ist sicher, dass wir in eine Heubelüftung investiert haben, dass wir einfach noch ein besseres Grundfutter erzeugen können, damit dann unsere Tiere einfach mit dem bestmöglichen Grundfutter im Winter versorgt werden können. Oder eine relativ einfache Lösung, was wir letztes Jahr gemacht haben, ist, dass wir eine Stallkamera aufhängen können. Einfach aus dem Grund, wenn die Abkalbesaison ist und einmal keiner zu Hause ist, dass man trotzdem auch einmal einen Blick in den Stall werfen kann, ob alles in Ordnung ist.
7: Ein wichtiger Punkt, wir haben jetzt noch ein bisschen über die Rolle der Frau in der Landwirtschaft zu sprechen. Wie siehst du da die Stellung der Frau oder auch die Sichtbarkeit von Landwirtinnen?
5: Ich persönlich finde, dass die Rolle der Frau in der Landwirtschaft ganz wichtiger ist und dass sie aber ganz häufig auch unterschätzt wird, weil die ganz viele Bäuerinnen dann nicht mehr nur in der Landwirtschaft mithelfen und den Haushalt führen, sondern die haben oft eine Verantwortung über mehrere landwirtschaftliche Bereiche. Also die Frau ist in meiner Meinung nach schon spielt eine sehr wichtige Rolle in der Landwirtschaft. Und es ist ja auch mittlerweile so, dass ein Drittel von den Betrieben von Frauen geführt wird.
7: Also mal weg mit dem Klischee, die Frau kann auch gescheit anpacken und alles gleich machen wie der Mann.
5: Genau, und vor allem auch bei den Entscheidungen, dass die Frau da schon auch ihre eigene Meinung hat und das mit dem Mann nachher gemeinsam absprechen tut.
7: Ja, super, dass sie da einiges tut. Welche Rolle spielen vielleicht da Gemeinschaften wie die Pinzgauer Bäuerinnen?
5: Die Pinzgauer Bäuerinnen sind sicher eine ganz tolle Organisation, auch einfach, dass sie die Bäuerinnen untereinander einmal treffen können, austauschen. Und sie spielen aber eine wichtige Rolle in der Gesellschaft, indem sie Aufklärungsarbeit zur Landwirtschaft leisten, wenn sie zum Beispiel einmal in eine Volksschule gehen und die Kinder etwas über die Landwirtschaft erklären.
7: Ja, wenn wir vielleicht noch einen kleinen Ausblick machen in die Zukunft, was würdest du dir für die Landwirtschaft in Österreich wünschen?
5: Ich würde mir besonders wünschen, dass die Konsumentinnen und Konsumenten ganz gut beim Einkauf schauen, welche Produkte dass sie kaufen, einfach dass sie und die heimische Landwirtschaft stärken und ihnen die Wertschätzung zeigen, indem sie zu den heimischen Produkten greifen, die was aus Österreich kommen. Und auch zu den Markenprodukten greifen und nicht zu den Billig-Eigenmarken. Also für mich persönlich ist das eine totale Wertschätzung, wenn ich jemanden im Geschäft sehe, der was heimische Produkte in den Warenkorb legt. Das zeigt, kommt mir für einfach ganz viel Wertschätzung unseren heimischen Bauern und Bäuerinnen gegenüber. Ich glaube persönlich nämlich schon, dass unsere Konsumentinnen und Konsumenten unsere österreichische Landwirtschaft schätzen. Und dass die im Geschäft ist häufig nur einfach vergessen, dass das ganz wichtig ist, dass sie zu den heimischen Produkten greifen und nicht zu den Billigprodukten.
7: Gibt es da noch von Seiten der Politik was die da forcieren könnten, dass da mehr Bewusstsein vielleicht auch wieder dafür geschaffen wird?
5: Das Wichtigste, glaube ich, ist einfach immer laufend Aufklärungsarbeit machen, die Leute darauf hinweisen und auch das nochmal bewusst machen, dass man wirklich nur derzeit ist es so, dass man nicht einmal 12% vom Einkommen für Lebensmittel ausgibt. Also vielleicht ganz viel einfach bewusst machen, dass auch diese Teuerung in den letzten Jahren von den Lebensmitteln, wie es öffentlich ganz oft oder medial gezeigt wird, dass dieser Wert trotzdem nicht im Steigen ist, der Anteil, was ich für die Lebensmittel ausgebe.
7: Sicher noch mal ein wichtiger Aufruf, dass Sie das alle wieder ein bisschen ins Gedächtnis rufen. Christine, ich sage vielen Dank für das sehr interessante Gespräch, für die spannenden Einblicke in deinen Alltag als Landwirtin in Salzburg und wünsche alles Gute.
5: Ich bedanke mich bei euch für die Einladung. Es hat mich gefreut, dass ich ein bisschen was über mein Leben erzählen habe dürfen. Und vielleicht ist das auch ein guter Anlass, mich mit diesem Podcast bei all jenen zu bedanken, die was mittlerweile schon auf die heimischen Produkte von unseren Bäuerinnen und Bauern zugreifen.
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Herzlich willkommen, liebe Zuhörer und Zuhörerinnen. Es freut mich sehr, euch zur neuen Ausgabe von Ptasche Radio, Vogelradio, direkt aus Salzburg begrüßen zu dürfen. Ich freue mich, dass ihr dabei seid und hoffe, dass es euch die heutige Sendung viel Freude bereitet und interessante Informationen über Krakow überliefert. Bleibt bei mir, denn es warten auf euch viele angenehme Klänge aus der Region und aus Krakau und natürlich wertvolle Informationen über Krakau und die Traditionen, aber auch über die Orte, die man unbedingt besuchen muss.

die Altstadt von Krakau mit ihren mittelalterlichen Straßen und Denkmälern steht seit 1978 auf der Liste des UNESCO-Weltkulturerbes. Zu den Hauptmerkmalen gehören der Hauptmarkt, die Sukenice, die Marienkirche und das Wawelschloss. Der Wawel ist nicht nur ein Schloss, sondern auch ein Ort von großer nationaler Bedeutung. Hier wurden die polnischen Könige gekrönt und viele von ihnen hier sind in der Wawelkathedrale begraben. Hier befindet sich auch die Drachenhöhle, eine Grotte, in der gemäß der Legende ein Drachen lebte. Nur 15 Kilometer von Krakau entfernt liegt das Salzbergwerk Wieliczka, eines der ältesten der Welt, und es ist eine wahre Touristenattraktion. Besucher können unterschiedliche Seen, unterirdischen auch Seen und Gänge und auch aus Salz gehauene Kapelle besichtigen, die ebenfalls auf der UNESCO-Weltkulturerbe steht. Krakau ist bekannt für seine traditionelle polnische Küche. Man sollte unbedingt den Obwarzane Krakowski probieren, ein rundes Brötchen, das mit Sesam bestreut wird und an fast jeder Straßenecke zu finden ist. Weitere beliebte Gerichte sind die Sapiekanka, Baguette mit verschiedenen Belägen, und die Kremówka, ein Gebäck mit Creme, das besonders mit Papst Johannes II. Verbunden ist.

Krakau ist der größte akademische Zentrum Polens. Die Stadt hat mehr als 20 Universitäten und Hochschulen, darunter die Jagiellonen-Universität, eine der ältesten Universitäten Europas, gegründet im Jahr 1364 von König Kasimir dem Größten. Laut der Legende lebte ein Drache auf dem Wawel, die die Stadt terrorisierte, indem er Tiere und Menschen fraß. Ein mutiger Schuhmacher namens Dratevka besiegte den Drachen, indem er ihm Schwefel in den Bauch steckte. Der Drache trank das Wasser aus der Weichsel und explodierte schließlich. Und der Drache war besiegt. Und der mutige Schuhmacher Dratevka hat die Stadt befreit. Heute kann man eine Statue des Drachen sehen, der angeblich auch Feuer speit. Der Hauptmarkt in Krakau ist einer der größten und ältesten mittelalterlichen Märkte in Europa. Er ist 200 Meter lang und 200 Meter breit. Im Zentrum steht die gotische Marienkirche, von deren Turm jeden Tag zur vollen Stunde das berühmte Heinal erhöht. Eine Tradition, die bis ins Mittelalter zurückreicht. Krakau beherbergt auch die neue Targowa-Halle, ein Ort voller Geschäfte mit lokalen Produkten wie Handwerk, Kunst, Schmuck und regionale Lebensmittel. Es ist ein großartiger Ort, um Souvenirs zu kaufen und lokale Spezialitäten zu probieren.

Krakau ist auch eine grüne Stadt. Es gibt viele Parks, Gärten und Erholungsgebiete. Der bekannteste ist die Plante. Ein grüner Gürtel, der die Altstadt umgibt. Und einen weiteren schönen Ort kann man an Sakschuweksee finden. Einen malerischen Ort zum Entspannen und Schwimmen von den Krakauer und Leuten, die in der Umgebung wohnen. Krakau ist auch eng mit Papst Johannes II. Verbunden, der viele Jahre hier als Kardinal Karol Wojtyla lebte. In der Stadt gibt es viele Orte, die mit seinem Leben und seiner Tätigkeit verbunden sind. Darunter das Papstzentrum von Johannes Paul II. Und die Kirche der Weißen Wasser, in der Johannes Paul II. Seine erste Messe feierte. Unter der Altstadt, unter dem Hauptmarkt, befindet sich ein faszinierendes Museum, Krakow unter dem Marktplatz. Dies ist eine interaktive Ausstellung, die die Besucher in die Vergangenheit von Krakau entführt und das mittelalterliche und Renaissance Krakau zeigt, sowie archäologische Funde.

Kasimir, das ehemalige jüdische Viertel von Krakau, ist voller malerischer Gassen und Denkmäler. Besonders bemerkenswert sind die Bunkers, alte Gebäude, die im Zweiten Weltkrieg als Schutzräume dienten. Krakau ist auch eine Stadt der Festivals. Jedes Jahr finden zahlreiche Veranstaltungen statt, darunter das Festival der jüdischen Kultur, das Filmfestival, das Festival der Orgelmusik und das Festival der Straßentheater. Die Stadt ist das ganze Jahr über ein kulturelles Zentrum.

Heute habe ich eine CD-Platte, 30 Jahre Promyki Krakowa, Płyta Jubileuszowa mitgebracht. Das ist eine CD-Platte mit allen diesen Liedern, die ihr schon teilweise gehört habt, zugehört habt. Und darüber wollte ich eigentlich sprechen, aber weil die Promyki Krakowskie aus Krakau kommen, wollte ich euch kurz auch über Krakau die wichtigsten Informationen übergeben. Ich hoffe, die heutige Sendung gefällt euch und vielleicht habe ich euch auch eure Interesse bei Krakau geweckt.

Über die Gruppe Promeki Krakowskie, die Kinder- und Jugendinstrumental- und Gesangensemble Promeki Krakowskie wurde 1986 im Kulturzentrum Norwid in Krakau auf Initiative von Roma Donetsk-Schemien gegründet. Seit 1992 ist er an der Musikalischen Schule Karłowicz in Krakau ansässig und die Schüler und Absolventen dieser Schule bilden seit Jahren den Kern des Ensembles. Die künstlerische Leitung des Ensembles, die Arrangements, die pädagogische Betreuung werden von Roma Donetsk-Schemin übernommen und die für ihre Tätigkeit im Jahr 2007 mit der Medaille Honoris Gratia und 2008 mit dem Titel Krakowianka des Jahres ausgezeichnet wurde. Wir spielen und singen Volksmusik, populäre Lieder, festliche und kirchliche Werke. Wir fördern die polnische Musik von Komponisten wie Chopin, Młynarski, Ogiński, Karłowicz, Paderewski, Lutosławski und anderen. Mit unserer Musik versuchen wir, Generationen zu verbinden, um die unvergänglichen Werte der polnischen Folklore, der patriotischen Lieder und der klassischen Musik weiterzugeben. Wir treten in traditionellen Trachten aus verschiedenen Regionen Polens.

Die Grundbesetzung des Ensembles besteht aus Geigen, Bratschen und Celli. Je nach Bedarf kommen auch andere Instrumente wie Flöte, Oboe, Akkordeon, Gitarre und Trompete zum Einsatz. Die Reisebesetzung des Ensembles besteht aus etwa einem Dutzend Personen, während die Auftritte in Krakau eine viel größere Gruppe von Promiki, die Strahlen, versammeln. Das Auftreten an verschiedenen Orten, auch außerhalb des Konzertsaals, erfordert das Auswendiglernen aller Stücke und oft auch das Spielen von unvorhergesehenen Werken.

Das Ensemble besteht seit 30 Jahren schon und in dieser Zeit haben über 120 Kinder und Jugendliche im Alter von 10 bis 20 Jahren unter der Anleitung von Roma Donetsk-Schemin gelernt und aufgeführt. Ich begrüße von der Stelle die Frau Roma Donetsk-Schemin, die ich persönlich in Linz kennengelernt habe. Insgesamt hat das Ensemble bereits mehr als 1000 Konzerte im In- und Ausland gegeben. Es hat mehrfach an bedeutenden Jubiläumsfeiern für Polen teilgenommen. Seit 2007, als die Promiki ihr 20-jähriges eigentlich Bestehen feierten, finden jedes Jahr im April feierliche Jubiläumskonzerte statt, bei denen neben den Kindern und Jugendlichen auch ehemalige Mitglieder des Ensembles auftreten, darunter auch bereits gereifte Künstler.

Seit April 2007 wirkt der Verein der Freunde des Ensembles Promyki Krakowa, der das Ensemble mit Mitteln unterstützt, die hauptsächlich aus Mitgliedsbeiträgen und Spenden stammen. Förderung, also der Verein ja, hat nicht nur solche allgemeine Ziele zu erfüllen, aber der Verein verfolgt auch ehrgeizige Ziele, und von denen die wichtigsten sind unter anderem die Bewahrung des kulturellen Erbes und die Pflege der nationalen Tradition mit besonderer Berücksichtigung der polnischen Musik, sowohl im Inland als auch im Ausland. Die Bildung und Verarbeitung dieses Erbes sowie seine Förderung im In- und Ausland. Der Aufbau, die Stärkung intergenerationaler Bindungen zur Weitergabe der Tradition und zum Nutzen des kulturellen Erbes der Generationen. Die Präsentation und Popularisierung der kulturellen Vielfalt von Völkern und Regionen. Und das war heute schon eigentlich alles, was ich vorbereitet habe. Ich hoffe, die Sendung hat es euch gefallen. Ihr habt vieles Interessantes heute gehört. Und die Musik und die Klänge aus Krakau habt ihr auch interessant gefunden. Und ich hoffe, ich habe euer Interesse so geweckt, dass ihr nach Krakau, nach Polen fährt, um diese Stadt zu besuchen. Vielen herzlichen Dank, und ich wünsche euch einen tollen, angenehmen, super schönen, warmen Sonntag.

Und das war die Sendung aus der polnischen Schule in Salzburg. Vielen herzlichen Dank, dass ihr dabei wart. Ich heiße Anna Kaniecka und es war ein Vergnügen, heute für euch diese Sendung vorzubereiten.

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Ja, hallo, Gundula Maria von Traunsee begrüßt euch oder Sie herzlich zu meiner Sendung Radio Frau und Natur. Es ist nicht wie üblich heute mit meinem Intro, mit dem Lied von Sarva Anta, Erde mein Körper, Wasser mein Blut, Luft mein Atem und Feuer mein Geist, weil nämlich die Maus im Studio nicht geht und ich nicht in meine Dateien zurückgreifen kann. Also wird diese heutige Sendung rein von meinen Liedern getragen. Ich habe nämlich im Dezember eine CD herausgebracht, die heißt Lichtfeuerpunkte. Und da geht es um die Natur, um die Frau und um Umweltschutz und Klimawandel. Und dabei bin ich jetzt schon bei meinem heutigen Thema, nämlich Frau Professorin Helga Kromm-Kolb und der Klimawandel. Ich wohne ja jetzt in Gmunden und wir haben am 15.03. einen Vortrag von ihr gehört. Was kann ich hier für das Klima machen? Und aus diesem Vortrag möchte ich Ihnen heute zitieren. Helga Kromm-Kolb ist ja eine langjährige Warnerin vor dem Klimawandel, vor den Folgen des Klimawandels, die wirklich ganz, ganz fatal für uns sein können. Fatal bedeutet schrecklich, fatal bedeutet tödlich. Ja, und mein Lied Reflexionen der Sonne, das Sie zuerst gehört haben, das ist entstanden an einem wunderschönen Ort in der Natur, an einem kleinen See, wo ich saß mit der Gitarre auf dem Schoß und den Füßen im Wasser und dieses Lichtspiel der Wellen, die auf den Bäumen das Sonnenlicht reflektiert haben, das habe ich damals in diesem Lied zusammengefasst. Ja, und da geht es auch darum, dass die Schönheit der Natur, die Liebe zur Natur auch zur Schönheit des Streichelns, der Schönheit einer Zweierbeziehung oder überhaupt auch von Freundschaften und auch von der Sinnlichkeit getragen ist, nämlich die Sinnlichkeit in der Natur und die Sinnlichkeit auch in gegenseitiger Berührung und Zärtlichkeit. Ja, jetzt bin ich natürlich etwas aus dem Konzept, durch das sich meine Musik nicht zur Verfügung habe, weil eben die Maus nicht funktioniert. Ja, dann geht es jetzt einfach mal weiter. Auf meiner CD mit dem Lied Auf dem See glitzern Lichter und da auch einfach die Schönheit der Natur, das Wunderbare des Wassers, eines Sees, des Himmels, der Sonne. Das sind alles Dinge, die wir aufs Spiel setzen, wenn wir weiter uns nicht scheren um den Klimawandel, wenn wir weiter mit dem Auto fahren, wenn wir weiter einfach fliegen, wohin es uns freut, wenn wir uns jetzt den Luxus leisten, unsere Lebensgrundlage zu zerstören. Und das ist nicht nur ein Luxus, das ist auch eine große Dummheit. Ich entschuldige mich, ich möchte mich dafür entschuldigen, dass ich das sage.

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Manche Leute sagen, klimatische Veränderungen gab es im Verlauf der Erdgeschichte immer schon. Dazu hörte ich im Vortrag von Professorin Gromb-Kolb, dass die Menschen selbst noch keinen wirklichen Klimawandel erlebt haben. In dieser Zeit, wo die Menschen auf der Erde sind, war das Klima ziemlich stabil. Manche glauben, im Mittelalter war es wärmer als heute. Ich möchte mich dafür entschuldigen, dass ich dem widerspreche. Denn Klimaschwankungen gab es auch in vorindustriellen Zeiten, aber erst seit den 80er Jahren des 20. Jahrhunderts steigt die Temperaturkurve rasant an. Dieser Anstieg ist nicht durch natürliche Einflüsse erklärbar. Die mittelalterliche Warmzeit war im Gegensatz zu einer globalen Erwärmung regional begrenzt und beschränkte sich vor allem auf bestimmte Gebiete der Nordhalbkugel. Und außerdem möchte ich noch mich dafür entschuldigen, dass ich sage, bei solchen Argumenten handelt es sich um gezieltes Rosinenpicken. Die globale Dimension wird bewusst ausgeklammert. Und ich möchte mich dafür entschuldigen, dass ich Ihnen sagen muss, alle natürlichen Faktoren, die das Klima beeinflussen, wirken über viel längere Zeiträume und können den rasanten Anstieg in den letzten Jahren nicht erklären. Außerdem möchte ich mich dafür entschuldigen, dass ich Ihnen sagen muss, Klimamodelle können den Einfluss aller Klimafaktoren bestimmen. Der gegenwärtige Temperaturanstieg kann nur anhand des Faktors Mensch abgebildet werden. Das bedeutet, der Mensch ist an der Erderwärmung schuld. Momentan ist es noch das Meer, habe ich im Vortrag von Helga Gromb-Kolb erfahren, dass die Erwärmung der Erde auffängt, und zwar 90% davon. Aber wenn Sie, so wie ich im Jahre 2018 in Kroatien bei 30 Grad im Meer geschwommen sind, dann können Sie sich vielleicht vorstellen, dass das für die Tiere im Meer nicht gesund ist. Ich selbst kam mir vor wie in einer Badewanne und ich bin überzeugt davon, dass viele Tiere diese Temperaturen nicht aushalten werden. Ja. Es sind viele Frauen, die sich für Maßnahmen gegen den Klimawandel einsetzen. Und diese Frauen werden oft auf die fieseste Art gebasht. Es wird ihnen Gewalt angedroht. Auch sexuelle Gewalt. Nur damit die Männer weiter, oder gewisse Männer, also ich möchte da gar nicht alle, es gibt genügend Männer, die sich für Klimamaßnahmen und Klimaschutz einsetzen, aber eben gewisse Männer können das überhaupt nicht einsehen. Dazu zähle ich auch unseren Bundeskanzler Nehammer dazu. Und die wollen einfach so weitermachen wie bisher. Und das wird aber nicht funktionieren, ohne dass einfach das Leben auf der Erde stirbt. Ich möchte mich entschuldigen dafür, dass ich Ihnen das sagen muss. Es ist auch traurig, dass irgendwo von vielen Menschen, die das Leben nicht geschätzt wird und auch keine Liebe zum Mitmenschen empfunden wird, zu Alten, zu Frauen, zu Kindern, zu Schwachen, auch keine Liebe zu den Tieren, zu den Wildtieren,
Und ich finde das traurig, weil einfach die Liebe die wichtigste Kraft ist. Und so wunderschön. Und die Liebe ist die, die in die Zukunft schaut. Es ist wunderschön, gestreichelt zu werden. Es ist, und das habe ich in einem Lied ausgedrückt.

Dieses Lied heißt Haut an Haut. Und kommt dann als nächstes. Zuerst möchte ich noch meine Frau stehen spielen, weil in meine heutige Sendung ja Frau und Natur heißt und weil sich viele, viele Frauen eben für Klimamaßnahmen einsetzen. Schließlich sind auch sie, die die Kinder haben und die um das Wohl der Kinder besorgt sind. Meine Frau stehen.

Hochwässer sind 20 Mal so häufig wie früher, hat Professorin Helga Kromm-Kolb in ihrem Vortrag gesagt. Auch Stürme sind wesentlich häufiger. Und ich muss sagen, ich denke da, wenn es dann wieder bei uns so stürmt, und ich muss mich entschuldigen, dass ich das sage, wenn es bei uns so stürmt und stark regnet oder zu trocken ist und zu heiß ist, ich denke immer wieder an die Tiere, die zum Beispiel durch den Sturm ausgekühlt werden, die dann wahrscheinlich gar nicht mehr überleben können, weil sie einfach nicht genug Energie aufbringen können, diesen Extremwetterereignissen zu trotzen. Und ich muss sagen, ich bin oft verzweifelt. Ich möchte mich entschuldigen dafür, dass ich Ihnen das sage. Ich weine oft, denke an die Tiere und Menschen, die kein festes Haus, keine Klimaanlage oder Heizung haben. Und ich bin davon überzeugt, dass viele Tiere durch den Klimawandel bereits sterben. Nur ist es unbemerkt, irgendwo im Wald, wo irgendein Mäuschen eben dieses nasse Wetter zum Beispiel nicht mehr verträgt oder auch in der Erde, wo die Regenwürmer ertrinken, wo einfach dann das alles überflutet ist und die Lebewesen in der Erde zugrunde gehen. Helga Kromm-Kolb hat auch gesagt, dass die Tiere zu unterschiedlichen Zeiten auf den Klimawandel reagieren. Und dann dadurch kommt es, dass das Geflecht von Nahrung in Schwierigkeiten gerät. Das heißt, dass vielleicht die Fliegen, auf die Meisen angewiesen sind, bei der Aufzucht der Brut erst später schlüpfen, als die Meisen brüten oder umgekehrt. Ja, und ich möchte mich entschuldigen dafür, dass ich das sagen muss, dass Liebe und Zärtlichkeit auch gegenüber den Tieren und der Natur gefragt ist.

auch mit der Natur auf Tuchfühlung gehen, auch der Natur nahe sein und wissen, dass man selbst Natur ist, wäre ein Gebot der Stunde. Denn dann merkt man, dass es den Klimawandel auch wirklich gibt und behauptet nicht, es findet keine Erderwärmung statt, alles nur Panikmache. Denn, ich möchte mich dafür entschuldigen, dass ich das sage, Fakt ist aber, der menschliche Einfluss auf das Klima und die Erderwärmung ist keine Glaubensfrage, sondern eine wissenschaftliche Tatsache und basiert auf jahrzehntelanger Forschung. 17 der 18 wärmsten Jahre traten nach der Jahrtausendwende auf. Und seit 40 Jahren gab es auf der Erde kein Jahr mehr, das kühler war als der Durchschnitt des 20. Jahrhunderts. Das bedeutet, dass es eben immer wärmer wird. Und ich möchte mich dafür entschuldigen, dass ich Sie darauf hinweise, alle vermessenen Gletscher Österreichs haben seit 1980 deutlich an Fläche und Volumen verloren. Und außerdem möchte ich mich dafür entschuldigen, dass ich Ihnen sagen muss, in Österreich ist die Temperatur seit 1980 um nahezu 2 Grad gestiegen. Global knapp 1 Grad. Das ist allerdings schon etwas höher, weil diese Broschüre, aus der ich vorlese, bereits mehrere Jahre alt ist. Also ich glaube, im Alpenraum ist die Temperatur bereits um 2,7 Grad gestiegen, so viel ich mich erinnern kann. Ja. Ein Faktor, der auch die Temperatur anhebt, das ist das Plastik. Das wird Sie jetzt vielleicht wundern, aber Plastik ist ein Stoff, der aus Erdöl gewonnen wird und da wir sehr viel Plastik erzeugen, Plastikflaschen, Plastikverpackungen, alle möglichen Plastikfenster, Plastikrohre, auch Plastikgewand. Das meiste Gewand ist aus Kunststoff und dadurch eben auch aus Erdöl. Und wenn das verbrannt wird, wird wieder CO2 freigesetzt und heizt die Klimaerwärmung an. Also es ist nicht nur gefährlich für den Wal, der es frisst, wie ich in meinem Lied jetzt singe, sondern auch, dass die Erde sich weiter erhitzt und für uns alle keine Lebensgrundlage mehr bieten kann.

Ja, das ist eine Seite von Plastik, dass er von Tieren unabsichtlich gefressen, dass es von Tieren unabsichtlich gefressen wird und sie daran elendig zugrunde gehen. Die andere Problematik am Plastik ist, dass es aus Erdöl erzeugt wird, dass es in sehr vielen Produkten und Gegenständen unseres alltäglichen Lebens enthalten ist oder die hauptsächlich oft aus Plastik bestehen. Und bei der Verbrennung wird dann jede Menge CO2 frei, die zu einer Erwärmung führen. Manche Leute behaupten, dass seit 1998 ist die Erwärmung zum Stillstand gekommen. Wegen sinkender Sonnenaktivität wird der Klimawandel demnächst pausieren. Ich möchte mich entschuldigen, dass ich Ihnen sagen muss, dass etwas anderes Fakt ist. Nämlich, es gab und gibt keine Pause der Erderwärmung. Der Langfristtrend ist lediglich durch natürliche Schwankungen überlagert worden. Die Temperaturkurve steigt nach oben. Ich möchte mich dafür entschuldigen, dass ich sagen muss, die Erderwärmung verläuft generell nicht geradlinig. Die Oberflächentemperaturen schwanken von Jahr zu Jahr. Und aufgrund eines starken El Niños war es 1998 im Vergleich zu den Jahren danach sehr warm. Dieses singuläre Ereignis hat nichts mit dem steigenden Langzeittrend zu tun. Ich möchte mich dafür entschuldigen, dass ich sagen muss, Schwankungen der Sonneneinstrahlung kommen immer wieder vor. Dabei kann sich die Lufttemperatur kurzfristig ändern. Die Erwärmung der Ozeane bleibt aber konstant. Und ich möchte mich dafür entschuldigen, dass ich sagen muss, die abnehmende Sonnenaktivität könnte im extremsten Fall mit minus 0,3 Grad Celsius, ich wiederhole, minus 0,3 Grad Celsius nur sehr wenig an der uns drohenden Erderwärmung von bis zu 4,8 Grad Celsius ändern. Ich glaube, dass es vor allem die Superreichen sind, die auch den Klimawandel anheizen, indem sie einfach ihre Geschäfte weitermachen wollen und weiter Geld scheffeln wollen. Ich glaube, dass die Superreichen uns und die Natur aussaugen. Denen geht es nur ums Geld. Menschen, Kinder, alte Frauen und andere Lebewesen sind ihnen egal. Sie sitzen in ihren klimatisierten Jets, Autos, Yachten, stoßen Unmengen CO2 aus und scheißen auf uns. Hauptsache, wir kaufen ihren Plunder, ihre Autos, ihre Flugreisen, ihr Plastikkraffel. Und wir sind zu dumm dazu, das zu durchschauen und etwas dagegen zu tun und vielleicht auch zu bequem. Ich möchte mich entschuldigen, dass ich das sagen muss.

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1: Die Natur setzt immer, manche behaupten, die Natur setzt viel mehr CO2 frei als der Mensch. Und der menschengemachte Beitrag sei viel zu gering, um Auswirkungen auf das Weltklima zu haben. Ich möchte mich entschuldigen, dass ich Ihnen sagen muss, dass ein etwas anderes Fakt ist. Nämlich, über Jahrtausende unterlagen die CO2-Konzentrationen der Atmosphäre natürlichen Schwankungen. Erst mit der Verbrennung fossiler Energieträger wurde das natürliche Gleichgewicht gestört. Ich möchte mich entschuldigen, dass ich Ihnen sagen muss, durch die Zersetzung von Biomasse werden im Kohlenstoffkreislauf auf natürlichem Wege pro Jahr 550 Milliarden Tonnen CO2 in die Atmosphäre freigegeben. Aber der Mensch

Und da geht es nicht um geringe Mengen, weil 40% ist wahnsinnig viel und 40% kann das Gleichgewicht, das über Jahrtausende eingespielte Gleichgewicht der Natur und des Klimas massiv stören und tut es das auch. Durch die Analyse von Erdbohrkernen erkannte man, schon geringe Änderungen der CO2-Konzentration wirken auf das Klimasystem. Ich bin oft verzweifelt. Ich weine oft, denke an Tiere und Menschen, die kein festes Haus, keine Klimaanlage oder Heizung haben. Und ich denke an die Zukunft, die viele Menschen und Tiere nicht haben werden, wenn wir so weitermachen wie bisher. Und ich stelle mir dann vor, dass unser Land, das so wunderbar grün ist, zu einer Wüste werden wird, in dem ein Sandsturm, auch genannt Habub, über dieses Land weht. Das Lied Habub ist aus meiner CD Lichtfeuerpunkte. Mein Name ist Gundula Maria von Traunsee und ich schreibe Lieder über Frau, über Natur und eben auch über die Umwelt und den Klimawandel.

Ja, wenn jetzt manche behaupten, der Klimawandel ist doch gar nicht so schlimm, er kann auch positive Auswirkungen haben, dann möchte ich mich dafür entschuldigen, dass ich sagen muss, es ist ohne Zweifel festzuhalten, dass die negativen Auswirkungen des Klimawandels auf unsere Umwelt, Landwirtschaft, Gesundheit und Ökonomie die möglichen positiven Folgen um ein Vielfaches überwiegen. Die chaotischen Wetterabläufe werden durch den zunehmenden Temperaturanstieg unabsehbare Folgen haben. Besonders die klimatischen Grenzregionen werden mit den Folgen zu kämpfen haben. Dort, wo es viel regnet, wird es mehr regnen. Dort, wo es trocken ist, wird es trockener werden. Hat Frau Professorin Gromm-Kolb in ihrem Vortrag gesagt. Zwar kann eine moderate Erwärmung in Regionen wie Sibirien von Vorteil sein, zahlreiche andere Lebensräume, speziell die tropischen, subtropischen, werden aber bedroht sein. Und sie werden nicht nur bedroht sein, sie sind bereits bedroht, beziehungsweise sind bereits, werden bereits lebensfeindlich. Jakarta steht zu einem großen Teil unter Wasser und in Afrika gibt es immer mehr trockene Zonen, in denen nichts angebaut werden kann und denen dadurch auch die Menschen nicht leben können. Und dass es vielleicht momentan bei uns bessere Bedingungen geben sollte für die Landwirtschaft, weil es wärmer wird, das sind nur Momentaufnahmen und auch die niedrigen Heizkosten werden die Schäden, die durch den Klimawandel entstehen, nicht wettgemacht. Ich möchte mich entschuldigen, dass ich sagen muss, durch unseren Lebensstil ist die Überlastung der Ökosysteme schon heute spürbar. Der Klimawandel beschleunigt diesen Druck, wodurch ganze Ökosysteme zu kippen drohen. In einem Lied von mir habe ich unsere Sucht nach Genuss thematisiert. Da geht es darum, dass wir so gern Sommersonne und Meer haben. Und was wie ein fröhliches Lied klingt, hat kein gutes Ende.

Manche behaupten, Klimaschutz ist überbewertet. Wenn die großen Staaten wie die USA oder China nichts tun, kann Österreich auch nichts bewirken. Ich möchte mich entschuldigen dafür, dass ich etwas anderes sagen muss. Klimaschutz darf nicht länger als Bürde wahrgenommen werden. Legen wir die Opferrolle ab. Klimaschutz ist eine Chance, Entwicklungen zu erkennen und als Vorreiter eine Pionierfunktion einzunehmen. Österreich hat auch bereits in Bezug auf das Ozonloch oder in Bezug auf die Atomverhandlungen und mitgewirkt und da viel Gutes bewirken können. Also es geht nicht darum, dass wir warten, dass die Großen anfangen. Auch wir als Kleine können Vorbilder sein und jeder Einzelne von uns. Denn Emissionen zu senken ist möglich, ohne dass die Wirtschaft in den Ruin getrieben wird. Ganz im Gegenteil, Klimaschutz und wirtschaftlicher Erfolg gehen Hand in Hand. Staaten werden unabhängiger von Energieimporten. Mit dem Ausstieg aus krisenanfälligen fossilen Energieträgern wird die Energieversorgung billiger und sicherer. Auf regionaler Ebene wird die Wertschöpfung gesteigert und dabei werden Arbeitsplätze geschaffen. In Österreich sind fast 40.000 Arbeitsplätze dem Sektor erneuerbare Energien zu verdanken. Und jene, die Klimaschutzinnovationen forcieren, sind im globalen Wettbewerb und auf den Zukunftsmärkten besser aufgestellt. Und das möchte ich auch unserem Bundeskanzler Karl Nehammer ins Tagebuch schreiben. Jeder von uns kann beginnen. Ich bin heute mit dem Zug hergefahren, obwohl es bei dem Wetter mit dem starken Regen und den kalten Temperaturen nicht besonders bequem ist. Aber es war mir wichtig, kein CO2 auszustoßen. Und ich plädiere an Sie alle, unsere Mutter Erde zu lieben, die Natur zu lieben, sich selbst zu lieben, andere Tiere, andere Menschen zu lieben und zu achten und sich selbst ein wenig zurückzunehmen, damit unsere Erde noch länger erhalten bleibt. Gundula Maria von Traunsee dankt fürs Zuhören. Ihrer Sendung Frau und Natur.

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Einen wunderschönen Sonntag und ein herzliches Willkommen allen unseren Musikfreunden aus nah und fern. Wir begrüßen Sie einmal mehr aufs Allerherzlichste und laden Sie ein, mit uns gemeinsam wieder eine Stunde lang Musik zu hören. Heute sind es wieder Melodien aus dem Reich der Operette, die wir für diese Sendung ausgesucht haben. Buchstäblich von A bis Z spannt sich unser musikalischer Bogen. Von A wie Paul Abraham bis Z wie Karl Zeller. Einen kurzen Exkurs in Richtung Oper werden wir heute auch unternehmen. Alles in allem, es wird auf jeden Fall ein buntes und abwechslungsreiches Programm werden, das wir Ihnen in dieser Stunde präsentieren möchten. Beginnen werden wir nun mit einem relativ frühen Werk der Operettenliteratur, den Banditenstreichen von Franz von Suppé. Als Suppé dieses Stück im April des Jahres 1867 in Wien auf die Bühne brachte, entdeckte er die Gesetzlosen als Operettenhelden. Da waren einerseits die auf Wohlstand und Ruhe bedachte Bürgerschaft und andererseits aber auch jene, die ihren Lebensunterhalt mit allerlei dubiosen Mitteln bestritten. Franz von Suppé sollte mit seiner Räubergeschichte bald Nachahmer finden. Bereits 2 Jahre später vertonte Jacques Offenbach ebenfalls eine Operette mit dem Titel Banditen und dann folgten Arthur Sullivans Piraten von Penzance. Nicht zu vergessen natürlich Millekers Gasparone, den angeblich schlimmsten Räuber von ganz Sizilien samt der Schmugglerbande des Wirt Benozzo. Eine Zeit lang haben sich die dunklen Gestalten unserer Gesellschaft recht großer Operettenbeliebtheit erfreut. Die Polizei wurde in diesen Stücken zumeist als ziemlich dumm oder ebenfalls als korrupt hingestellt. So wie der gefürchtete Gasparone ist auch Suppés Räuberbande in Süditalien beheimatet. Der Einfluss der dortigen Volksmusik ist deshalb in beiden Operetten unüberhörbar. Denn sowohl Millöcker als auch Suppé haben da eine Tarantella komponiert. Die berühmte Tarantella aus Gasparone haben wir schon einige Male in unserer Sendung gespielt. Jetzt lassen wir zur Abwechslung nun die Tarantella aus Banditenstreiche erklingen.

Banditenstreiche, ein eher selten aufgeführtes Werk von Franz von Suppé. Grund für den Misserfolg dieser Operette war das anfangs eher schwache Libretto. Der ursprüngliche Einakter wurde nachträglich dann zu einem dreiaktigen Stück umgestaltet, doch trotzdem hat die schöne Musik des Franz von Suppé nicht jene Anerkennung gefunden, die sie verdient hätte. Die Stimme, die wir soeben gehört haben, wird uns heute noch die gesamte Sendung begleiten. Sie gehört zu Erika Köth, die von manchen Kritikern zu den besten Koloratursopranistinnen der Welt gezählt wurde. Wir haben uns wieder einmal auf Spurensuche begeben und sind dabei auf eine Unzahl an Platten mit Erika Köth gestoßen. Einen kleinen Auszug davon haben wir für die heutige Sendung mitgebracht, vor allem natürlich Aufnahmen aus dem Bereich der Operette. Was es über die berufliche Laufbahn der Sängerin Erika Köth zu berichten gibt, erfahren Sie beiläufig natürlich auch noch. Im Vordergrund steht aber wie immer bei uns die Musik.

Das Zauberlied der Nacht. Erika Köth, begleitet von den Berliner Symphonikern, dirigiert von Franz Grote. Franz Grote war gleichzeitig auch der Komponist des eben gehörten Liedes. Er hat es für den Film Die schwedische Nachtigall geschrieben. Als man im Jahr 1941 diesen Kinostreifen in den Berliner Ufer Filmstudios drehte, war Erna Berger die Interpretin. Das Lied wurde aber in der Folge von zahlreichen Sopranistinnen nachgesungen. Renate Holm beispielsweise oder von Ingeborg Hallstein und natürlich auch von der Koloratursängerin Erika Köth. Über das wahre Alter dürfte sich die Bühnendiva Erika Köth stets in dezentes Schweigen gehüllt haben. Denn wenn man nach ihrem Geburtsdatum sucht, dann findet man verschiedene Angaben. In manchen Lexika ist ihr Geburtsdatum mit dem 15. September 1925 angegeben, in anderen wiederum ist vom 15. September 1927 die Rede. Sicher ist nur, dass sie aus Darmstadt stammte und dass sie in recht bescheidenen Verhältnissen aufgewachsen ist. Ihren Vater hatte sie früh verloren und im Alter von 8 Jahren erkrankte sie an Kinderlähmung, von der sie sich erst so schlecht und recht nach jahrelanger Therapie erholte. Die Berufslaufbahn der Erika Köth begann in einer Kohlengroßhandlung, wo sie mit einer kaufmännischen Lehre anfing. Mit 17 erhielt sie in ihrer Heimatstadt ein Stipendium für eine Gesangsausbildung, aber der Krieg verhinderte die angestrebte Sängerlaufbahn. Anstatt auf der Opernbühne landete Erika Köth vorerst beim Kriegsdienst in einer Munitionsfabrik. Erst nach Kriegsende konnte sie ihr Studium endlich zu Ende bringen. Das nötige Kleingeld dazu verdiente sie als Schlagersängerin einer Tanzkapelle. Schlager hat Erika Köth in späteren Jahren dann keine mehr gesungen. Ganz und gar zur ernsten Musik hat sie sich aber auch nicht hinbewegt. Das bezeugen ja die vielen Schallplatten aus dem Bereich der Operette.

Diese drei Melodien sind noch relativ jung in der Operettengeschichte. Da war erstens einmal das Lied vom Frühling in Sanremo ein Ausschnitt aus der Maske in Blau aus dem Jahr 1937. Als zweites hörten sie ein Duett aus Paul Abrahams Victoria und ihr Husar. Dieses Werk wurde im Juli des Jahres 1930 in Leipzig aus der Taufe gehoben. Gesangspartner von Erika Köth war Ernst Schütz. Und schlussendlich dann noch das fröhliche Lied »Singend, klingend, ruft dich das Glück«. Diese Komposition von Robert Stolz stammt aus der Operette »Frühjahrsparade«, die im Mai 1964 in der Wiener Volksoper uraufgeführt wurde. Allerdings muss in diesem Fall vermerkt werden, dass es die Musik aus dieser Operette auch 30 Jahre früher schon gegeben hat. Denn bereits im Jahr 1934 existierte ein Film, der »Frühjahrsparade« hieß. Das ist bei Robert Stolz ja oft der Fall gewesen, dass bekannte, erfolgreiche Musikstücke aus Filmen später auch zu einer Operette zusammengefasst wurden. Doch nun zurück zu Erika Köth, die wir Ihnen in dieser Sendung heute vorstellen möchten. Als Interpretin klassischer Musik machte sie erstmals im Jahr 1947 auf sich aufmerksam. Denn da gewann sie zusammen mit Christa Ludwig den ersten Preis eines Gesangswettbewerbes beim Hessischen Rundfunk in Frankfurt. Dieser Erfolg brachte der hoffnungsvollen jungen Sängerin ein Engagement am Pfalztheater in Kaiserslautern ein. Dann folgten 3 Jahre in Karlsruhe, an die sich die Sängerin immer ganz besonders gern erinnert hat. Der internationale Durchbruch gelang dann im Jahr 1953, als Erika Köth Engagements an die Münchner und an die Wiener Staatsoper erhielt. In dieser Zeit etablierte sich die Köth als eine der führenden Koloratursopranistinnen.

Rudolf Schock war oftmals Erika Köths Gesangspartner bei Schallplattenaufnahmen. Bist du's lachendes Glück haben da die beiden gesungen aus Franz Lehers Graf von Luxemburg. Und das zuvor gehörte Lied vom strahlenden Mond hat Eduard Künnecke für die Operette Der Vetter aus Dingstar komponiert. Operetten hat Erika Köth bevorzugt auf Platte gesungen. Auf der Bühne waren es hauptsächlich Opernrollen. Mit der Königin der Nacht aus Mozarts Zauberflöte hatte sie im Jahr 1947 den bereits erwähnten Gesangswettbewerb gewonnen. Diese Partie zählte dann lebenslang zu ihren Paraderollen. Sie gab damit im Jahr 1953 ihr Debüt an der Wiener Staatsoper. 3 Jahre später sang sie die Königin der Nacht bereits an der Mailänder Scala. Die großartige Interpretation dieser Operngestalt brachte Erika Köth den Ruf als begnadete Mozart-Sängerin ein. Auch die Konstanze zählte fortan zu ihren Glanzrollen. Genießen Sie nun einmal wieder Musik von Wolfgang Amadeus Mozart mit Erika Köth als Konstanze.

Erika Köth in einer ihrer Glanzrollen. Als Konstanze in der Entführung aus dem Serail von Wolfgang Amadeus Mozart. Mit ihren Mozart-Interpretationen feierte Erika Köth viele Jahre lang glänzende Erfolge bei den Salzburger Festspielen. Im Laufe ihrer Karriere wurde ihr Repertoire

in einigen Musikfilmen zu sehen. Operettenmelodien von A bis Z haben wir Ihnen für die heutige Sendung versprochen. Von Paul Abraham hatten wir vorhin schon eine Komposition aufliegen. Nun geht's zum Z in der Person von Karl Zeller. Und natürlich haben wir auch da eine schöne Aufnahme mit Erika Köth gefunden. Schenkt man sich Rosen in Tirol? In diesem Fall ist Ferry Gruber der Rosenkavalier.

Erika Köth und Ferry Gruber in Karl Zellers Vogelhändler. Ihren letzten Auftritt auf der Opernbühne hatte Erika Köth als Mimi in Puccinis La Bohème im Jahr 1978. Diese umjubelte Abschiedsvorstellung ist vielen Münchner Opernfreunde noch lange in Erinnerung geblieben. Ganz an den Nagel gehängt hat sie ihren Beruf dennoch nicht. Sie arbeitete als Professorin an verschiedenen Musikhochschulen und trat in Hörfunk- und Fernsehsendungen auf. Lange hat die einstmals bekannte Sopranistin ihre Pension leider nicht genießen können. Sie starb am 20. Februar 1989 in Speyer im Alter von nur 64 Jahren an einer Krebserkrankung. Zum Abschluss unserer Erinnerungssendung an Erika Köth möchten wir noch zwei kurze Duettaufnahmen auflegen. Da haben wir erstens die Neapolitaner aus

aus dem Zarewitsch mit Rudolf Schock anzubieten und anschließend noch einen Ausschnitt aus dem Schwarzwaldmädel von Leon Jessel mit Hermann Prey als Duettpartner.

Erika Köth im Duett mit Rudolf Schock und Hermann Prey. Wenn diese Künstler auch nicht mehr unter uns sind, so sind uns ihre Stimmen doch dank der Technik erhalten geblieben. Glücklicherweise kann man da nur sagen. Wir lassen unsere Sendung jetzt beschwingt ausklingen mit dem berühmten Walzerduett aus der Czardasch-Fürstin. Singen wird noch einmal Erika Köth, diesmal zusammen mit Franz Fehringer, und spielen wird das Kölner Rundfunkorchester, dirigiert von Franz Marschalek. Wir bedanken uns bei Ihnen, liebe Operettenfreunde, fürs Zuhören, und wir hoffen, dass Ihnen die Aufnahmen der Operndiva Erika Köth genauso gut gefallen haben wie uns selbst. Wir haben da noch zahlreiche weitere Platten. Die eine oder andere wird uns sicher im Laufe der Zeit wieder begegnen. Die nächsten Operettenmelodien gibt's dann heute in 2 Wochen zur selben Zeit. Und wenn Sie wollen, dann können wir uns ja am nächsten Sonntag schon wieder treffen. Da spielen wir dann alte Schlager, Tanz- und Unterhaltungsmusik in der Sonntagsmelodiesendung. Ich wünsche Ihnen noch gute Unterhaltung mit unserem Programm, und auf ein Wiederhören freut sich Ihre Edith Schiller.

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2: Die Lungau Big Band mit Soul Walk.

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7: Liebe Zuhörer und Zuhörerinnen, herzlich willkommen zu dieser neuen Ausgabe des Magazins Neuentdeckung Afrikas. Liebe Zuhörer und Zuhörerinnen, kennen Sie die folgenden Dichter und Schriftstellerinnen?
8: Amadou Koroma,
9: Léopold Sédar Senghor,
8: Yasmina Kadra,
9: Mariama Ba,
8: Alain Mabankou,
9: Yambo Wologen,
8: Calixte Béala,
9: Ousmane Sembene,
8: Emmanuel Ndongala,
9: Aminata Sofal,
8: Kama Kamanda,
9: Henri Lopez,
8: Bernard Dadier,
9: Kamara Ley,
8: Elisabeth Françoise Mouéa,
9: Tahar Benjeloun,
8: Wilfried Nsonde,
9: Sonny Laboutansi,
8: Fatou Diome,
9: Tierno Monenembo,
8: Nathalie Etoké.
7: Liebe Zuhörer und Zuhörerinnen, das sind einige namhafte Schriftsteller und Schriftstellerinnen aus verschiedenen Ländern Afrikas. In der heutigen Sendung werden wir in die reiche französischsprachige Literatur Afrikas einblicken, sowie einen Blick auf die Situation afrikanischer Schriftstellerinnen werfen. Am Mikrofon begrüßt Sie Guimavar. Wer liest Bücher afrikanischer Autoren? Gibt es überhaupt eine afrikanische Literatur? Wenn ja, welcher Literaturstil hat sie? Wie sehen sich heute die afrikanischen Dichterinnen und Romanschriftstellerinnen selbst? Welche Themen beschäftigen sie? Welche Schwierigkeiten hat diese Literatur gekannt, um heute anerkannt zu werden? Welche Stellung hat die französischsprachige Literatur Afrikas auf internationaler Ebene? Dies und mehr erfahren Sie in wenigen Minuten nach dem Lied Mangwe von Vero Laren, eine Sängerin aus Kamerun.

0: Wenn man zahlreiche Bibliotheken beobachtet, würde man den Eindruck gewinnen, dass keine afrikanische Literatur gäbe, nachdem kaum Bücher afrikanischer Autoren auf den Regalen stehen. Gibt es überhaupt eine Literatur Afrikas? Wenn ja, warum soll sie im deutschsprachigen Raum wenig bekannt sein? Professor Roman Reisinger der Universität Salzburg, Institut für Romanistik, versucht eine Erklärung dafür zu geben.
1: Ja, natürlich, es gibt sie und sie ist reichlichst vorhanden in verschiedenster Hinsicht, sei es sowohl was die einzelnen literarischen Richtungen betrifft, die literarischen Gattungen, Roman, Novelle, Dichtung. Und sie ist sehr wohl und reichlich vorhanden auch im Hinblick auf die Verschiedenartigkeit der Themen und der Autoren, sowohl Frauen als auch Männer, und vor allem auch der aktuellen Entwicklungen. Das Problem besteht meiner Meinung nach schlicht und einfach darin, dass eben der literarische Markt, die Vermarktung der Übersetzungen, die eben zu machen wären, noch nicht die entsprechenden Ausmaße angenommen hat. Viele einschlägige Einrichtungen wie Universitätsbibliotheken verfügen über sehr, sehr gut ausgestattete Abteilungen in französischer Sprache, eben Abteilungen, die der afrikanischen Literatur gewidmet sind. Aber es ist sicherlich hier ein Desiderat, ein weißer Fleck der Landkarte sozusagen, nicht diese Übersetzungen im Deutsch auch, ins Deutsche auch anzuordnen, damit diese Literatur auch dem deutschsprachigen Leser, nicht französischkundigen Leser zugänglich gemacht werden kann.
0: Es fehlt an Angebot, um Interesse für französischsprachige Literatur Afrikas im deutschsprachigen Raum zu erwecken, meint Reisinger.
1: Ich denke schon, denn das Thema Afrika, afrikanische Kultur, ganz abgesehen jetzt auch vom Interesse, natürlich notwendigen Interesse für die politischen Entwicklungen. Ich denke, das Thema Afrika ist präsent und ist interessant und es könnte, wenn ein Angebot da ist, eben über den Weg der Übersetzung, durchaus hier ein großes, interessantes Lektürefeld erschlossen werden für den deutschsprachigen Leser. Eben eine Literatur, die sehr aktuell ist und mit vielen Themen ja auch in anderen Kulturen präsent ist, beziehungsweise einzelne Werke haben es ja geschafft, sozusagen eher auf den Sachbuchsektor oder Memoirensektor den Durchbruch auf dem deutschsprachigen Markt auch zu realisieren. Ich denke an das Buch Die Wüstenblume, nicht? Das sind sozusagen die Vorreiter. Ein Buch, in dem zum Beispiel genau jene Themen angesprochen werden, eben Beschneidung, nicht? Und die Situation der Frau, die auch in der derzeit sehr regen, aktiven afrikanischen Literatur von Frauen und Männern behandelt werden.
0: Sama, ein Lied von Lamine Sissoko aus dem Senegal.

0: Erst nach dem Ersten Weltkrieg wurden einige afrikanische Schriftsteller im Westen bekannt. Diese Entwicklung lief nicht reibungslos.
1: Die Bedeutung und Wertschätzung der afrikanischen Literatur wurde, vor allem wenn wir jetzt natürlich im originalsprachlichen französischen Bereich bleiben, durch hochrangige und international anerkannte literarische Preise ja bestätigt. Zahlreiche dieser Autoren haben die verschiedensten hochrangigen französischen Preise gewonnen. Ich denke an den Prix Goncourt, ich denke an den Prix Renaudot oder den Prix de l'Académie Française. Also von den literarischen Institutionen her ist die Literatur damit auch international anerkannt und gewürdigt. Was nun die Entwicklung betrifft, möchte ich ganz kurz eben drei Etappen skizzieren, die wesentlich dazu beigetragen haben für diese Bedeutung und auch heutigen Stellenwert dieser Literatur. 1921 hat schon ein Autor namens René Maran einen Roman veröffentlicht mit dem Titel Batuala, der wahre Roman Nègre, unter Anführungszeichen. Über die Bedeutung dieses Terminus Roman Nègre haben wir ja vorhin gesprochen, der als erster eben in diesen Jahren schon eine massive Kritik übt an den Zuständen der Kolonialisierung. Und bereits dieser Roman hatte eben einen Prix Goncourt, also einen der höchst begehrten französischen Literaturpreise bekommen, was natürlich auch zu einem großen Skandal wurde, nicht für damalige Verhältnisse. Ein weiteres Element oder ein weiterer Faktor, der wesentlich im Laufe der Jahrzehnte zur Bekanntmachung und Verbreitung, zum Bewusstsein auch, dass es eine afrikanische Literatur gibt, beigetragen hat, war die lyrische Bewegung, vor allem eben im Bereich der lyrischen Dichtung, sich realisierende Bewegung um die prestigeträchtigen Namen von Leopold Leda Senghor oder M.S. Césaire. Dem möchte ich aber noch eines hinzufügen, was auch nicht unterschätzt werden soll. In den 30er Jahren fanden unter verschiedensten wissenschaftlichen, ethnografischen Interessen, Expeditionen nach Afrika statt, an denen sich namhafte Schriftsteller beteiligt in dieser Zeit, unter anderem André Gide oder Michel Leris, die dann auch als mitreisende wissenschaftliche Gehilfen sozusagen ihre Beobachtungen machen konnten und daraus eben auch entsprechende Rückschlüsse für ihr literarisches Werk gezogen haben und diese auch veröffentlicht haben. Das heißt also, der Umwegrentabilitätseffekt sozusagen dieser Expeditionen ist auch ein wichtiger Faktor für die Bekanntheitsgrad der afrikanischen Literatur.

0: kurz zurück auf diesen ersten Preis, die von Literaturpreis, die von René Maran, die an René Maran verliehen wurden. Was war ganz genau der Skandal? Warum wurde diesen Preisverleihung an René Maran einen Skandal? Lag das an der Tat, dass ein Schwarzafrikaner, also ein Neger, den Preis gewonnen hatte, oder an den Inhalt seiner Literatur?
1: Vorrangig natürlich am Inhalt dieses Romans, dessen Handlung im Zentralafrika angesiedelt ist und sozusagen im Herzen des alten Kolonialismus spielt und ganz offen eine scharfe Kritik an den Kolonialzuständen und an den Ursachen des Kolonialismus vermittelt. Und die Folge bzw. der auslösende Faktor für den Skandal war eben, dass nun ein antikolonialistischer Roman, nicht, mit dem höchsten damals oder einem der höchstwertigen und höchstbegehrten Literaturpreise Frankreichs, nämlich dem Prix Goncourt, offiziell als Kritik sanktioniert und anerkannt wird.
0: Damit unsere Zuhörer uns auch gut verstehen, Neger hat natürlich eine andere Bedeutung bzw. bekommt einen anderen Sinn im deutschsprachigen Raum, aber Neger, also Negre in Französisch, ist keine Beschimpfung, sondern die Bedeutung aller kulturellen und Werte der Schwarzen weltweit.
1: Das ist ganz wichtig, darauf hinzuweisen, dass also hier der Terminus Literatur Nègre oder Kultur Nègre, wie auch immer, absolut wertfrei gebraucht wird. Nicht? Das hat also überhaupt nicht die geringste vorurteilsbehaftete Bedeutung wie das deutsche Wort Neger etwa in gewissen Situationen. Nicht? Das ist einfach ein Fachausdruck, um vielleicht einen etwas längeren, komplizierten Ausdruck wie Literatur de l'Afrique Noire einfacher zu umschreiben. Aber das ist, wie gesagt, ganz wichtig, das bewusst zu betonen, dass hier eine völlige Wertfreiheit besteht.
2: Die bedeutendste Literaturbewegung Afrikas ist die Negritude. Sie wurde von Léopold Sédar Senghor und Aimé Césaire gegründet. Senghor erklärt die Bedeutung der Negritude wie folgend.
3: La négritude, c'est en d'autres termes la personnalité africaine. C'est l'ensemble des valeurs de civilisation du monde noir.
4: Die Negritude ist die afrikanische Persönlichkeit. Sie ist einfach die Gesamtschau der Werte der schwarzen Zivilisation. Was kann das Ziel eines schwarzen Schriftstellers, eines schwarzen Dichters oder eines schwarzen Politikers sein? Das Ziel ist es, seine kollektive Persönlichkeit zu verteidigen und zu illustrieren. Einfach seine Negritude. Meine Generation hat sich stets bemüht, diese Zivilisationswerte, deren Gesamtheit die Negritude darstellt, zu vertreten und auch auf kultureller Ebene in Schutz zu nehmen. Denn wir denken, dass die kulturelle Unabhängigkeit die Voraussetzung für eine wahre und authentische Unabhängigkeit ist. Diese Werte sind auch auf politischer Ebene für die Entkolonialisierung bedeutend.
3: Et dépendre sur le plan culturel, mais encore sur le plan politique, en travaillant à la décolonisation.
2: Léopold Sédar Senghor war nicht nur Literat, Philosoph und hochangesehener Staatsmann, unter anderem war 20 Jahre Präsident von Senegal, sondern auch ein Vordenker des interkulturellen Dialoges. Eines seiner bekanntesten Gedichte unter dem Titel Femme noire, widmete die schwarze Frau.
5: Femme nue, femme noire, vêtue de ta couleur qui est vie.
6: Nackte Frau, schwarze Frau, deine Farbe ist Kleid des Lebens, deine Gestalt ist Spiegel der Schönheit. In deinem Schatten wuchs ich auf, in deinen zarten Händen wuchs meine Erregung. Und nun, in der Hitze des Sommermittags entdecke ich dich, wie versprochenes Land, von einem verdorrten Gipfel blickend, deine Schönheit stürzt in mein Herz, wie der Adler herab auf die Beute.
5: Et ta beauté me foudroie en plein cœur, comme l'éclair d'un aigle.
0: Chaka von Miriam Makeba aus Südafrika.

0: Wilfried Tsonde ist ein französischer Romanschriftsteller mit Wohnhaft in Berlin. Am Donnerstag, anlässlich der Präsentation seines Romans »Das Herz der Leopardenkinder« im Literaturhaus Salzburg, hat der gebürtige Kongolese aus seinem Buch erzählt. Für seinen Roman wurde Tsonde mit dem Literaturpreis Prix Senghor de la Création Littéraire und dem Preis Prix des Cinq Continents de la Francophonie ausgezeichnet. In einem Gespräch am Rand der Veranstaltung hat Wilfried Tsonde für unsere Zuhörer und Zuhörerinnen wieder erzählt, worum es in seinem Buch Das Herz der Leopardenkinder geht.
1: Das Buch handelt von der Geschichte eines jungen Mannes, welcher sich in einer Zelle vom Polizeirevier in Paris befindet. Und dadurch, dass er am Tag davor viel getrunken hat und gekifft hat, weiß er nicht, warum er sich da drin befindet. Durch eine Introspektion und durch das Verhör von der Polizei erfahren wir von seinem Leben. Wir erfahren, dass er im Kongo geboren wurde und dass er im Vorort von Paris aufgewachsen ist. Das Buch handelt von der Identitätsfrage, Fragen, die sich für ihn stellen. Das Buch handelt von der Geschichte Kongos, die Kolonialzeit, die Unabhängigkeit und die Zeit danach. Das Buch ist so ein Liebesroman, denn der Ich-Erzähler teilt uns mit, also seine Liebesgeschichte mit einer jungen Frau, die Jüdin ist und ursprünglich aus Nordafrika kommt. Das ist eine Liebesgeschichte, die schon also fast im Sandkasten beginnt und die streckt sich durch die Kindheit, durch die Pubertät und im Erwachsenenalter, durch die Schwierigkeiten, die die beiden in ihrem Viertel mitkriegen, also Gewalt, Drogen, geht diese Beziehung leider auseinander. Und das ist auch der Anlass dessen, dass er etwas tut, was ich nicht verraten möchte, was ihm in die Zelle bringt.
0: Wilfried Tsonde hat diesen Roman aus verschiedenen Gründen geschrieben.
1: Ich wollte eine großartige, pathetische Liebesgeschichte schreiben, in der Tradition des Romantismus des 19. Jahrhunderts, was mein Einstieg in die Literatur war. Ich habe beim Schreiben dieses ersten Romans, ich habe, glaube ich, entdeckt, wie viel man mit Literatur, mit Schreiben, wie viel man ausdrücken konnte, wie viel man mitteilen konnte. Also ich gehöre zu der sogenannten Migrationsgeneration. Und ich hatte immer das Gefühl, dass es nicht so passend über uns, sage ich mal so, gesprochen wurde. So war es mir wichtig, also zu versuchen, einen neuen Blick drauf zu werfen. Ich wollte die Seite des Herzens mitteilen, denn wir sind keine soziologischen Kategorien. Wir sind menschliche Wesen, die von Gefühlen bewegt werden. Und also meine Hoffnung ist, dass wenn man dieses Buch liest, ist, dass man einfach ein Stück weit entdeckt, was in den Herzen der sogenannten Migranten stattfindet.
0: Gino von Kofi Olomide, ebenfalls aus der Demokratischen Republik Kongo.

0: werfen wir mal einen Einblick auf die verschiedenen Generationen. Wir waren dann also in der Literatur vor der Kolonialzeit, die dann also die erste Generation geprägt hat. Es kam dann also eine weitere Generation mit einem anderen Literaturstil und andere Wünsche nach der Kolonialzeit, also beziehungsweise in den ersten Jahren der Unabhängigkeit Afrikas. Können Sie uns ein bisschen diese Zeit und diese Literaturgattung erläutern?
1: Also mit den Jahren nach der Befreiung, nach der endgültigen Befreiung 1960, setzt eine neue Welle des Bewusstseins in der afrikanischen Literatur ein, die mit den Werken einiger Autoren sehr gut eben repräsentativ markiert und beschrieben werden kann. Es sind verschiedene Tendenzen in dieser postkolonialistischen Literatur, die hervorzuheben sind. Einerseits eine bereits neu entstehende und erwachende Kritik an den neuen Formen des Kolonialismus, der sogenannten neuen Diktator, nicht, die im Zuge der Implantation der multinationalen Konzerne und anderer wissenschaftlicher und verschiedener wirtschaftlicher Interessen in Afrika dazu geführt haben, dass erst recht wieder korrupte, repressive Regimeformen entstanden sind. Also die Autoren, die diesen Zustand zu beschreiben versuchen, befinden sich vor einem Dilemma. Einerseits die Last des Kolonialismus oder eine bestimmte Form der Last des Kolonialismus wurde endlich abgeschüttelt. Es entstand die Hoffnung auf Befreiung, auf Neubelebung, auf Wiedergewinnung einer neuen afrikanischen Identität, die allerdings sehr rasch innerhalb weniger, in eines relativ kurzen Zeitraums, durch diese neue Belastung und Bedrückung des sogenannten Neokolonialismus abgelöst wurde. Und ich möchte zwei Beispiele in diesem Zusammenhang zitieren, die diese Entwicklung sehr gut veranschaulichen. Der Verlust, eine neue afrikanische Identität aufzubauen in einem nun vermeintlich freien politischen Raum, lässt sich sehr gut dokumentieren mit dem Werk des Autors Amadou Ampaté in dem Roman Das seltsame Schicksal von Vingrin, ich übersetze es gleich einmal, nicht, aus dem Jahr 1973. Ein Roman, aus dem ich ein Zitat hervorheben möchte, das sehr symptomatisch ist für dieses Bewusstsein der Autoren, indem er sagt, mit jedem alten Afrikaner, der stirbt, verbrennt eine Bibliothek. Nicht? Er will damit andeuten, dass also die lange und reichhaltige mündliche Erzähltradition Afrikas auch durch diese Formen der neuen politischen Situation und des Bewusstseins der Afrikaner droht verloren zu gehen. Und ein zweiter Autor, der sich vorwiegend auf dem Bereich der lyrischen Dichtung betätigt hat, Gerald Nkikaya Utan, der ein sehr umfangreiches Oeuvre, ein dichterisches Oeuvre veröffentlicht hat, wendet sich in seinen Dichtungen sehr kritisch, teils auch ironisch, gegen die Folgen sozusagen der Pervertierung des Afrikaners durch die Annäherung an die westliche Konsumgesellschaft, indem er in einem seiner Gedichte zum Beispiel folgenden Vers schreibt: Wir haben keine Totems mehr, dafür Alkohol in rauen Mengen. Das ist auch ein sehr offensichtliches, plakatives Argument, aber mit entsprechendem Engagement vorgetragen. Und ein drittes Element oder eine dritte Charakteristik in dieser Entwicklung ist besonders hervorzuheben, nämlich die Rolle von Schriftstellerinnen, nicht? Die nun, indem sie nicht wirklich politisch gegen die Folgen dieses Neokolonialismus auftreten, sondern gegen die Last der afrikanischen Tradition, vor allem auf die Frauen bezogen.
0: Asim Bonanga, das Hymne für Mandela, die von Johnny Clegg aus Südafrika, der sogenannte Zulu Blanc,

0: Also eine neue Generation von Schriftsteller, diesmal also weibliche Schriftsteller, also Schriftstellerinnen, die dann also eben durch die Literatur versuchen, so gut wie möglich die Traditionen, die sie dann also Opfer sind, zu beurteilen oder zu verurteilen, also sich dagegen zu wehren.
1: Das ist eine ganz deutliche Richtung, die sich ausmachen lässt, schon ab den 80er, 90er Jahren des 20. Jahrhunderts, mit einigen sehr aufsehenerregenden Romanen, zumindest eben im französischsprachigen Milieu aufsehenerregenden Romanen, die es sicherlich auch wert wären, übersetzt zu werden ins Deutsche, um auch dem deutschsprachigen Leser diesen Beindruck zu vermitteln. Eine Autorin möchte ich hier aus dem reichen Feld hervorheben, mit dem Namen Calixte Bellayard. C'est le soleil qui m'a brûlé aus dem Jahr 87, die Sonne verbrannte mich, nicht in dem

0: also sozusagen nach wie vor im Bewusstsein dieser Frauen in der Verwurzelung der afrikanischen Kultur sie mehr oder weniger nach ihrem Marktwert, nicht, als Objekt bestimmen.
1: Dann kam eine dritte Generation von Schriftsteller und Schriftstellerinnen, die dann also Anfang der 90er bis heute mit Migrationserfahrung beziehungsweise im Westen mit Migrationshintergrund sich dann also gezeigt hat und bewiesen hat.
0: Das ist jene Generation, das betrifft sowohl weibliche als auch männliche Schriftsteller der 80er und 90er Jahre, für die man diesen pseudogeografischen Begriff geprägt hat, natürlich auch wohlwollend, nur beschreibend, hat in keiner Weise irgendwelche negative Implikationen. Afrique sur Seine, nicht? Also Afrika liegt an der Seine. In dem Sinn, gemeint ist damit, gemeint sind also jene Schriftsteller, die in ihren Werken die Probleme der einmal geschafften Immigration beschreiben und dann in der Folge die Probleme der versuchten Integration, nicht, in einem kulturellen, vorwiegend französischen Ambiente, das sie nicht allzu wohlwollend und freudig aufzunehmen scheint, einer Herausforderung, einer Schwierigkeit, der sie sich aber unbedingt stellen wollen, mit aller Vehemenz, wie zum Beispiel auch die schon angesprochene Autorin vorhin, Calix Bellayar, immer wieder betont, dass die Rückkehr nach Afrika ausgeschlossen wird. Sie benutzt zum Beispiel im Roman dann auch solche Szenen, folgende Szenen damit, um das zu verdeutlichen, dass viele dieser Immigranten mit einem sogenannten nur Hinfahrtsticket, symbolisch gesprochen, ankommen, nicht in Frankreich, um damit zu zeigen, dass also eine, selbst wenn die Integration schwierig ist und desillusionierend manchmal verläuft, eine definitive oder wieder fixe Rückkehr nach Afrika ausgeschlossen wird.
2: Über die neue Generation afrikanischer Schriftsteller meint Nzonde.
3: Also ich würde Sie vielleicht etwas enttäuschen. Also diese neue Generation möchte nicht als afrikanische Autoren beschrieben werden. Wir haben die Ambition, die bestehende Ambition, einfach Literatur zu machen. Wir wollen aus unseren Erfahrungen, ob sie in Afrika oder in Europa geschehen ist, wir wollen ein Stück weit zu der Menschheitsgeschichte mitwirken. Also wir wollen nicht mehr aus diesem geografischen Ghetto angesehen werden. Und also es werden jetzt immer mehr, denn also wir gehören zu den ersten Generationen Afrikaners, die frei, ich meine damit postkolonial geboren wurden. Und wir haben, denke ich mir, eine neue Stimme, denn wir haben diese Geschichte der Kolonialzeit, der Unterdrückung, der Sklaverei ist nicht unsere Geschichte. Wir schreiben eine Geschichte, ein Stück Menschheit mit freiem Kopf, mit freiem Herz.
2: Fazit: Es gibt keine afrikanische Literatur, sondern einfach eine Literatur, die von Afrikanern geschrieben wird. Liebe Zuhörer und Zuhörerinnen, das war von uns für heute. Im Namen unserer Redaktion möchte ich mich verabschieden. Am Mikrofon verabschiedet sich Guy Mavar. Bleiben Sie bei uns.
4: Sababu Tangu von Mamadou Diabaté aus dem Burkina Faso.

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2: Hallo und herzlich willkommen zu dieser monatlichen Corner-Sendung. Heute sind wir schon im April. Ich hoffe, euer Ostern bzw. euer Feiertage waren schön und ihr konntet sie mit euren Liebsten verbringen. Ich persönlich hatte sehr schöne Feiertage. Ich war zu Hause in Deutschland, das war sehr schön. Und das Wetter ist auch richtig schön, also man kann die Tage sehr gut draußen verbringen. Heute habe ich einen Special Guest dabei. Sie war zwar schon letzte Sendung dabei, aber letztes Mal haben wir über Telefon gesprochen und heute sprechen wir in real life. Trommelwirbel und hier ist die
3: Leonie. Moin moin, hier ist die Leonie. Ja, wie Alina schon gesagt hat, ja, ich war auch im letzten Monat am Start. Ich komme auch aus Deutschland, aus derselben Stadt wie Alina und ich kenne die Gute tatsächlich schon seit 8 Jahren. Wir sind schon seit 8 Jahren befreundet und ich habe mir überlegt, ich komme sie jetzt besuchen und da ich sowieso around the corner im wahrsten Sinne des Wortes war, haben wir uns überlegt, warum nicht gemeinsam eine Radiosendung machen, vor allem auch über ein Thema, das wir beide, das uns beide begeistert, das wir beide ziemlich mögen. Und deshalb wird das heutige Thema Filme und Serien sein.

0: Und das war Where Is My Mind von Pixies.
1: Ja, sehr cool. Ich freue mich auf jeden Fall, dass du hier bist.
2: Ich mich auch.
1: Ist natürlich was anderes, wie wenn man persönlich redet, als wie wenn man über Telefon redet. Deswegen ist es auch mein erstes Mal, dass ich eine Radiosendung mit einer Person so... Ich meine, das habe ich immer Interviewfragen gemacht, aber das ist jetzt kein Interview, sondern eher sowas wie ein Podcast, also eher sowas wie ein... Es soll ein Gespräch werden. Deswegen, Leonie, du bist natürlich eine sehr große Filmexpertin und auch Serienexpertin, so. Halt so, ja, da frage ich mich, warum? Warum magst du Filme so gerne? Was bedeuten dir Filme eigentlich wirklich so?
2: Also, ja, erstmal vielen Dank für diesen hohen Titel. Ich glaube, ich würde mich jetzt nicht als Expertin bezeichnen, aber ja, ich liebe es in der Tat.
1: Würde ich schon sagen.
2: Okay, danke. Aber ja, ich liebe es in der Tat schon sehr krass, Filme zu schauen. Also ich glaube, in erster Linie ist so wie bei vielen anderen einfach, okay, das hört sich vielleicht ein bisschen zu extrem an, aber ein bisschen so eine Art Realitätsflucht. Ein bisschen so vom Alltag rauskommen, in eine andere Welt eintauchen. Zum Beispiel, wenn es jetzt ein Film wäre, der sich, wo halt Menschen so Protagonisten sind, dass man einfach... Ja, einfach, dass man einem Protagonisten oder mehreren Protagonisten einfach folgen kann. Man hat einfach die Chance, in eine andere Welt einzutauchen, von den eigenen Alltagsproblemen oder Situationen. Man muss ja nicht immer nur Probleme in seinem Leben haben, ne? Einfach da abzutauchen, einfach was anderes zu erleben in gewisser Weise. Man ist zwar irgendwie da, aber gleichzeitig auch nicht. Also man ist nah genug dran, dass man Empathie fühlen kann und mitfiebern kann und was auch immer. Aber man ist immer noch weit genug entfernt davon, dass man nicht selber unmittelbar davon betroffen ist. Also was ich auf jeden Fall super an diesem Medium finde, ist, dass man die Chance bekommt, andere Perspektiven zu sehen, mit denen man vorher nicht unbedingt vertraut war. Man lernt andere Probleme kennen, von denen man vielleicht überhaupt keine Ahnung hatte. Man kriegt also, es wird einem sozusagen angeboten, sich darauf einzulassen, andere Perspektiven anzunehmen, sich anzuschauen. Nicht unbedingt, dass man dieselbe Perspektive einnimmt, aber dass man einfach so sieht, ah, okay, so sieht diese Person oder diese Gruppe von Menschen das. Und dann kann man sich aktiv damit auseinandersetzen. Findet man das genauso? Findet man das vielleicht anders? Man kommt dann einfach ins Überlegen. Und das ist, ich finde, das ist eigentlich wunderbar an diesem Medium, dass man die Chance bekommt, sich auch mit der Welt in gewisser Weise auseinanderzusetzen. Wie siehst du das, Salina?
1: Ja, ich finde deine Perspektive zu der Frage sehr verständlich und ich muss sagen, mir geht es sehr ähnlich damit. Also ich finde es vor allem auch toll, das hast du zwar eben auch so ähnlich gesagt, aber dass man sich halt sogar entscheiden kann, in welche Perspektive man gerade gucken möchte. Also ich kann mich jetzt entscheiden, möchte ich einen Kinderfilm anschauen, habe ich gerade Lust, mal abzuschalten und einfach nur zuzugucken, wie irgendwelche Kinder irgendwelche Räuber jagen. Okay, nee, das machen die normalerweise nicht. Aber jetzt so auf 3-Fragezeichen-Basis. Ja, möchte ich einfach, keine Ahnung, mir jetzt einen Kinderfilm anschauen und so ein bisschen abschalten und an meine Kindheit erinnert werden oder habe ich Lust, mir ein Musical anzugucken, weil ich gerade Lust habe, irgendwie Menschen dabei zuzusehen, wie sie tanzen und wie sie singen und auch gerade selber in der Stimmung bin. Deswegen einfach diese Entscheidung zu haben, sich in verschiedene Identitäten und sich in verschiedene Welten einzublicken, finde ich sehr toll daran. Was ich ebenso sehr gerne an Filmen mag, beziehungsweise an Filmen und an Serien, ist einfach so dieses Gefühl, escapen zu können. Ich weiß gar nicht, wie ich es ganz auf Deutsch sagen kann. Aber wenn ich jetzt zum Beispiel irgendwie eigene persönliche Probleme habe, keine Ahnung, wenn es mir mal nicht gut geht oder ich Stress habe und gerade irgendwelche negativen Gedanken in meinem Kopf habe und dann keine Ahnung, denke ich mir, oh, jetzt schaue ich mir mal eine Serie, jetzt schaue ich mir mal einen Film an und dann... Also dann komme ich zwar nicht von meinem Problem weg in dem Sinne, ich meine, die sind immer noch da und sie sind immer noch präsent und es ist wichtig, immer noch an sie zu denken, aber für diesen Moment kann ich dann abschalten und für diesen Moment habe ich dann die Probleme irgendwie nicht mehr in meinem Kopf und kann dann vielleicht, keine Ahnung, mich ablenken lassen. Deswegen, das ist so eine Sache, die mir persönlich einfach sehr hilft, also irgendwie aus meiner eigenen Realität zu fliehen und dann irgendwie in neue Realitäten eintauchen zu können für einen kurzen Moment. Also natürlich ist es auch wichtig, dass man dann nicht das zu sehr macht und dass man dann irgendwie seine eigene Realität vergisst und dann irgendwann nur noch sich mit dem Plot des Filmes und der Serie auseinandersetzt und dann irgendwann selber gar keine Kapazitäten mehr dafür hat, über seine eigenen Sachen nachzudenken. Aber wenn man das in einem guten Ausmaß, in einer guten Portion konsumiert, dann kann es sehr hilfreich sein.
2: Ja, super. Dann, okay, das ist vielleicht ein harter Cut, aber ich wollte mal was ausprobieren. Hau mal die ersten Filme raus, die dir so spontan einfallen, okay? Jetzt wirklich.
1: Boah, die ersten Filme.
2: Ja, keine Ahnung, hau okay, drei Ahnung. Oder drei bis fünf raus. Oder
1: also, so. Gestern hatte ich Wicked-Socken an. Gestern hatte ich meine Wicked-Socken an. Wicked. La La Land finde ich auch sehr nice.
2: Ja, Banger.
1: Habe ich letztens erst wieder geschaut. Boah, und einer meiner absoluten Favoriten, Charlie und die Schokoladenfabrik, ist sehr empfehlenswert, sollte jeder mal geschaut haben. Ja, das sind so, keine Ahnung.
2: Die ersten Filme, die dir einfallen?
1: So die ersten, wo ich so sagen würde, ja, die und die.
2: Ja, okay, vor allem auch ein bisschen Musical-lastig, finde ich super, unterstütze ich. Was interessant ist an den Filmen, die du gerade genannt hast, tatsächlich, die haben alle einen Bezug zu den USA. Die wurden, meines Wissens nach, alle in den USA gefilmt.
1: Hä, stimmt.
2: Und es sind Banger-Filme, nichts dagegen. Aber es ist dann doch interessant, so drüber nachzudenken. Wenn man generell so über Filme nachdenkt, jetzt mal Serien außen vor gelassen, denkt man doch eher an die Filme, die in Bezug zu den USA haben, zum Beispiel auch Hollywood-Filme, aber nicht unbedingt nur, aber die auch vor allem in den USA gedreht wurden. Und da denkt man sich auch so, eigentlich, USA ist ja nicht das einzige Land oder der einzige Ort in der Welt, wo Filme gemacht werden. Es gibt ja auch andere große Studios, wie auch außer neben Hollywood, zum Beispiel Bollywood. Aber dann kann man sich ja auch fragen, hier, wir wohnen in Europa und es gibt eigentlich auch so unfassbar viele Meisterwerke, die aus Europa kommen, aber die einfach nicht so ins Scheinwerferlicht gerückt werden, einfach weil ja, Hollywood hat ja einfach größeren Namen, mehr Publicity und
1: Ja, voll. Also ich weiß nicht, ich muss sagen, ich habe darüber jetzt noch gar nicht so richtig drüber nachgedacht und ja, es ist schon also sehr interessant, darüber nachzudenken. Aber so, ich habe auch das Gefühl, europäische Filme und Serien wird einfach nicht dieselbe Aufmerksamkeit geschenkt wie zum Beispiel amerikanischen Filmen. Also klar, es gibt verdammt viele tolle amerikanische Filme, das können wir gar nicht leugnen so. Aber keine Ahnung, es gibt so viele tolle europäische Filme und warum sollten wir nicht über europäische Filme und Serien sprechen, wenn wir diese Möglichkeit haben? Und deswegen haben wir uns gedacht, dass wir heute versuchen, beziehungsweise wir wollen einen Hauptfokus auf europäische Filme und Serien legen. Jedenfalls haben wir uns gedacht, wollen wir euch mal ein paar sehr tolle und sehr viel Spaß machende und auch irgendwie sehr mitnehmende Meisterwerke an Filmen und Serien präsentieren und empfehlen.
2: Ja, sind vielleicht ein paar Klassiker dabei, aber vielleicht kennt ihr die auch gar nicht. Ich finde, das lohnt sich auf jeden Fall, einen Blick reinzuwerfen, sich mal die Filme und Serien anzuschauen.

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1: Das war Heute Abend wird es regnen von Annemai Kantereit.
2: Okay, dann würde ich sagen, fangen wir an mit unserer ersten Filmempfehlung. Und zwar ist es ein französischer Film namens
3: Porträt einer jungen Frau in Flammen.
2: Ja, also der Film Porträt einer jungen Frau in Flammen, falls man das eben in unserem Chor nicht so ganz gehört hat. Und zwar, das ist ein französischer Spielfilm bzw. ein Drama mit der Regisseurin Céline Sciamma. Und dieser Film kam eben 2019 raus. Und wie ich eben schon meinte, es ist ein Drama, also ein historisches Drama. Und es spielt eben im 18. Jahrhundert.
3: Ja, dann kurz zum Plot, ohne zu viel vorwegnehmen zu wollen. Basically geht es um eine junge Malerin namens Marianne, die damit beauftragt wird, ein Porträt von Eloise zu zeichnen. Eloise ist eine junge Frau, die mit ihrer Mutter alleine in einem Anwesen irgendwo in der Bretagne auf einer Insel lebt. Und ja, ihre Mutter möchte sie halt verheiraten. Und um diese Hochzeit zu besiegeln, dass diese auch wirklich stattfindet und so, will sie halt ein Porträt von ihrer Tochter anfertigen lassen. Da kommt halt Marianne ins Spiel dazu, die zu ihnen kommt, um ihren Auftrag zu erledigen. Allerdings gibt es eine kleine oder vielleicht doch eine etwas größere Herausforderung, weil sich Eloise sehr dagegen sträubt, verheiratet zu werden. Vor allem mit einer Person, mit einem Mann, den sie überhaupt nicht kennt. Genau, und dementsprechend ist sie halt auch gegen die Anfertigung ihres Porträts, sodass es durchaus eine krasse Herausforderung für Marianne ist, sie zu zeichnen, wenn halt Eloise nicht Modell stehen will, sodass sie sie nur im Geheimen zeichnen kann. Und ja, ich glaube, wie man sich halt auch generell denken kann, Porträt an sich zu zeichnen geht nicht so flott und dann auch noch im Geheimen zu zeichnen geht dann eben noch weniger schnell. Von daher verbringt Marianne möglichst viel Zeit mit Eloise, zumindest versucht sie es, und versucht auch Eloise einfach besser kennenzulernen, um auch ihren Charakter in gewisser Weise auf ihrem Porträt widerspiegeln zu lassen. Und während dieser Zeit, die sie zusammen verbringen, kommen sie sich immer näher. Was ganz interessant ist, es scheint ein gigantischer Film zu sein, aber es ist ein relativ kleines Schauspielensemble. Da waren wirklich nur eine Handvoll Schauspieler low-key drinne. Und die beiden Hauptdarstellerinnen, die wirklich in ihren Rollen brilliert haben, einmal Noémie Merlant, die Marianne, die Malerin gespielt hat, und Adèle Haenel. Ich hoffe, ich habe es richtig ausgesprochen. Und sie hat Eloise gespielt.
2: Und weitere Fakten des Films sind eben, dass die Filmcrew, die den Film eben mit zusammen aufgebaut hat und den Film eben entwickelt hat, bestand eben hauptsächlich aus Frauen. Und genau das wurde eben sehr viel auf Detail gelegt bei dem Film. Also es ist zum Beispiel eben so, dass die Kamerafrau und die Regisseurin wirklich darauf geachtet haben, wie sie die Szenen drehen. Also auf jedes Detail geachtet haben. Einfach weil dieser Film aus kleinen Momenten und aus Blicken und aus deinen Berührungen lebt. Und durch diese ganzen Details entwickelt sich eben so was Großes zwischen den beiden Frauen. Und das ist eben so schön anzusehen. Und deswegen haben sich die Regisseurin und die Kamerafrau, wie eben schon gesagt, eben sehr darauf fokussiert, wie sie welche Szenen drehen. Und ebenso finde ich es dadurch noch krasser, dass der Film innerhalb von 34 Tagen gedreht worden ist. Also wir haben herausgefunden, dass so normalerweise Filme so zwischen 15 und 100 Tagen gedreht worden ist. Und klar, 34 ist da so, spielt er noch in der unteren Hälfte mit. Aber trotzdem finde ich dafür, dass sie eben so viel Fokus drauf gelegt haben, wie sie den Film drehen, fand ich 34 Tage doch schon eine sehr sportliche Zeit. Und das hat es für mich irgendwie noch interessanter gemacht. Und ich muss sagen, wenn ich das so gewusst hätte, bevor ich den Film gesehen hätte, dann hätte das schon einiges verändert. So, ich fand den Film schon richtig krass, als ich ihn gesehen habe. Und er hat mir sehr, sehr gut gefallen, als ich ihn gesehen habe. Aber so mit dem ganzen Hintergrundwissen hätte er mir, glaube ich, noch besser gefallen. Genau.
3: Und dieser Film dieses Meisterwerk hat nicht nur Alina und mir gefallen, offensichtlich, sondern kommen wir mal kurz zu den Auszeichnungen und so. Wir haben eben nochmal recherchiert und es ist schon crazy. Also, der Film hat insgesamt 59 Auszeichnungen bekommen und 155 Nominierungen. Das ist schon, also schon Respekt. Also, das ist crazy. Unter anderem hat dieser Film Auszeichnungen vom Europäischen Filmpreis bekommen für, ich meine, das beste Drehbuch und besten Film sogar auch. Und auch bei verschiedenen Filmfestspielen, zum Beispiel in Cannes, einen sehr wichtigen Preis, sogar zwei wichtige Preise. Bei den Oscars war der Film leider nicht nominiert, aber Oscars sind sowieso überbewertet. Von daher, es ist wirklich ein wunderschöner Film. Es ist super. Es ist nicht nur von der Storyline ist es sehr mitreißend zu sehen, sondern auch generell, wie Alina schon meinte, weil da so viel Wert auf das Detail genommen wird. Es ist auch, ich sag dieses Wort eigentlich nie, aber wirklich ein Augenschmaus. Nein, wirklich, es ist ein Augenschmaus in gewisser Art und Weise. Es ist ein wunderschöner Film. Man denkt sich so, boah, irgendwie will ich auch Loki da Urlaub machen.
2: Aber was mir auch einfach sehr gut gefallen hat, keine Ahnung, es bricht einfach so aus der Normalität des früheren 18. Jahrhunderts raus. Also normalerweise hätte dann Eloise gesagt, ja, sie wird verheiratet und dann macht sie das, was ihre Mutter möchte und dann wird dieses Porträt angefertigt und sie wird mit jemandem verheiratet, den sie eigentlich gar nicht heiraten möchte. Aber in diesem Film ist es einfach so, dass man sieht, dass die weibliche Protagonistin sich gegen die früheren Werte des 18. Jahrhunderts gesträubt hat und ihren eigenen Willen entwickelt hat und sich nicht unterdrücken lassen hat und ihren eigenen Weg gegangen ist, beziehungsweise ihre eigenen Willen hatte. Also im Endeffekt dieser ganzen Yapping-Session können wir sagen, dass dieser Film sehr empfehlenswert ist. Also wenn ihr Lust habt auf verdammt gute Schauspielerinnen, die sehr starke Protagonistinnen spielen und einen sehr komplizierten, aber auch sehr irgendwie im Endeffekt auch schönen Film.
3: Poetischen. Film.
2: Und poetischen Film, ja, danke für den Einwurf. Ja, dann schaut ihn euch an.
1: Und jetzt kommt Der Mann von nebenan von Wunschpecht.
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0: wir machen gleich weiter mit den ganzen Filmempfehlungen und mit den ganzen, vor allem mit den ganzen europäischen Filmempfehlungen. Wir haben jetzt einen ganz kurzen kleinen Einschub, und zwar haben wir uns überlegt, dass wir so eine Art Quiz-Spiel-mäßig machen. Also Leonie wird mir jetzt gleich Melodien vorspielen von Filmen. Ich weiß jetzt nicht, welche das sind. Und ich muss erraten, welcher Film das ist. Und gleich werden wir das auch andersherum machen.
1: Bist du ready?
0: Ja. It's been a long, long time since I memorized your face. Okay. Ich würde gerne buzzern.
1: Ja.
0: Ist das Call Me By Your Name? Das war... Ich weiß leider nicht, wie der Song heißt, tatsächlich.
1: Aber weißt du, wer?
0: Von wem das ist?
1: Ja.
0: Da war das nicht von dem von 4th of July?
1: Ja, tatsächlich. Ich glaube, er wird Sufjan Stevens ausgesprochen, vielleicht auch nicht. Dann tut es mir leid, sorry.
0: By the way, All Me By Your Name ist auch ein europäischer Film.
1: Ja, ja.
0: Den haben wir euch jetzt nicht mitgebracht, leider. Aber der ist auch sehr zu empfehlen.
1: Ja, ja. Auf jeden Fall.
0: Okay, jetzt bin ich dran und werde Leonie jetzt Film-Soundtracks vorspielen. Okay, ich mache nur kurz, weil das ist, glaube ich, sehr einfach. Okay, wow. Es war nur kurz.
1: Welcher Film könnte das sein? Ich vermute mal Madagaskar.
0: Ja, 100 Punkte für Leonie. Okay, das Porträt der Jungfrau in Flammen war ja natürlich eine sehr, sehr tolle Empfehlung, aber die kam jetzt eben von uns beiden. Und jetzt haben wir beide, also Leonie und ich, noch eine persönliche Empfehlung mit hergebracht. Genau, wir sprechen beide über einen Film, der uns beiden sehr gut gefallen hat. Leonie, was hast du heute mitgebracht?
1: Ja, ich habe ein paar Infos zu dem Film The Assessment mitgebracht. Das ist ein Science-Fiction-Film, der in Koproduktion zwischen Deutschland, Großbritannien und den USA entstanden ist. Also klar, nicht nur europäisch, aber trotzdem viel europäischer Einfluss. Und zwar ist dieser Film ein Debütfilm der französischen Regisseurin Fleur Fortuné. Genau, spielt in einer dystopischen Welt. Ein bisschen was zum Plot. Also es spielt in einer Zukunft, in der die Erde von der Klimakatastrophe massiv zu Schaden gekommen ist, wo es dann auch von der Regierung geregelt wird, wie viele Kinder zur Welt gebracht werden dürfen, da die Erde in so einem Zustand ist, dass es ziemlich schwierig ist, dort ein qualitativ hochwertiges Leben zu führen. Und Paare, die halt Eltern werden möchten, trotzdem, trotz allen Umständen, müssen sich überhaupt erst dafür bei der Regierung bewerben. So zum Beispiel auch das Paar Mia und Arian, dessen Leben man in diesem Film halt miterleben, mitverfolgen kann. Sie bewerben sich für dieses Verfahren, schaffen es sogar in die nähere Auswahl, müssen dann aber noch durch ein Prüfverfahren. Dafür kommt dann 7 Tage lang eine staatliche Beobachterin, ja, die heißen so im Film, namens Virginia und lebt mit ihnen und analysiert dessen Verhalten, ob sie gute Eltern sein könnten oder eben nicht. Und sie macht halt diese Tests mit denen. Im Laufe des Films merkt man schon, dass die Tests relativ seltsam werden und immer grotesker werden. Diese bringen auch Spannung in die Beziehung und lassen das Paar an dem gesamten System langsam und langsam zweifeln. Es ist auf jeden Fall ein sehr spannender Film, der sich mit tiefgreifenden Fragen beschäftigt. Aber seht ihn selbst. Bevor ihr ihn euch anschaut, noch ein paar Fakten. In den Hauptrollen sind Elizabeth Olsen als Mia, Himesh Patel als Arian und Alicia Vikander als Virginia zu sehen. Wie schon eben erwähnt, dieser Film ist ein Debütfilm von Fleur Fortuné, was ziemlich erstaunlich ist, weil wirklich, schaut euch diesen Film an und ihr werdet denken, das muss eine Person gemacht haben, die wirklich sowas öfters macht, wirklich. Okay, natürlich ist es nicht nur von einer Regisseurin abhängigen Film, aber es ist erstaunlich. Sie hat davor sich eher mit Musikvideos und mit Kurzfilmen beschäftigt, aber auf diesem Niveau so einen langen Spielfilm zu drehen, das ist wirklich Hut ab, das ist wirklich krass. Dreharbeiten fanden unter anderem auch in Köln und auch auf Teneriffa statt. Auch kurz zu den Auszeichnungen. Insgesamt hat der Film 6 Nominierungen erhalten und eine Auszeichnung gewonnen, und zwar für das Best Production Design. Und ich sag's euch wirklich, wenn ihr euch den Film anschaut, dann wisst ihr auch, wieso.
0: Okay, krass. Ich muss sagen, ich habe zwar schon von dem Film gehört, also unter anderem auch von dir. Und ich mag Elizabeth Olsen auch sehr gerne. Deswegen bin ich mir auch sicher, dass mir dieser Film sehr gefallen würde. Vor allem, weil ich dieses Konzept super interessant finde. Klingt auf jeden Fall sehr interessant und vielleicht werde ich mir diesen mal anschauen. Du hast ihn mir auf jeden Fall sehr schmackhaft gemacht.
1: Und was für einen Film hast du mitgebracht?
0: Genau, ich habe den Film Napola, Liede für den Führer, mitgebracht. Und das ist eben ein deutscher Spielfilm aus dem Jahr 2004 von dem Regisseur Dennis Gansel. Und dieser Film spielt eben im Kriegsjahr 1942 in der Zeit des Nationalsozialismus und erzählt eben die Geschichte des Jugendlichen Friedrich Weimar, der eben von dem Schauspieler Max Riemelt gespielt wird, welcher davon träumt, Boxer zu werden. Also schon seitdem er klein ist, nimmt er an Boxkämpfen teil, aber steigt irgendwie nie auf und bekam dann, als er eben Boxen war, eine Empfehlung von einem Coach, der eben auf der Schule Napola ist, dass er bei dieser eben mal vorbeischauen sollte und hat sozusagen eine Art Stipendium bekommen. Genau, dann ist er eben zu seiner Familie gegangen und hat gefragt, ob er eben auf diese Schule gehen darf, da er noch 17 ist und das noch nicht alleine entscheiden durfte. Sein Vater aber vor allem war komplett dagegen, dass er auf diese Schule geht, einfach weil diese Schule eben sehr dem NS-Regime folgt und sehr diese NS-Ideologie den Schülern beigebracht hat. Genau, aber im Endeffekt kam es eben dazu, dass Friedrich sich gegen den Willen seines Vaters gestellt hat, die Unterschrift seines Vaters gefälscht hat und trotzdem auf die Schule gegangen ist. Genau, im Laufe des Filmes freundet er sich eben mit seinem Mitschüler Albrecht Stein an, welcher eben sozusagen die zweite Hauptrolle im Film hat. Er wird gespielt von Tom Schilling. Und Albrecht ist eben im Gegensatz zu Friedrich sehr misstrauisch gegenüber dem NS-Regime und sein Vater hat eben einen sehr hohen Posten an dieser Schule. Aber Albrecht steht sich eben selber sehr dagegen und hinterfragt diese Ideologie eben und sieht das Ganze sehr kritisch. Und im Laufe der Zeit und vor allem mit Hilfe seines Freundes Albrecht erkennt Friedrich eben immer mehr die Grausamkeit und die Unmenschlichkeit dieses Systems und dadurch beginnt er eben selber darüber nachzudenken, wem er da gerade eigentlich gehorcht und welchem System er da gerade eigentlich folgt. Er fängt eben dadurch an, nicht mit den Erwartungen der anderen zu folgen und sich dem Regime eben abzuwenden und dann dadurch seinen eigenen moralischen Weg zu finden. Genau, und es passieren eben einige einschneidende Ereignisse und Momente in diesem Film, in denen er auch vor allem noch mit seinen eigenen Augen sieht, wie schlimm das eigentlich früher war und wie schlimm es eigentlich war, diesen Werten zu folgen, die der damalige Führer denen eben vorgegeben hat. Und genau, es ist eben sehr interessant, wie man sieht, wie Friedrich immer mehr versteht, was es eigentlich bedeutet, Teil dieser Gesellschaft des Nationalsozialismus zu sein. Und der Film wurde eben in Prag gedreht, in einem Schloss, welche eben die Schule Napola darstellen sollte. Und was ich persönlich sehr interessant finde an diesem Film, ist, dass es früher im Zweiten Weltkrieg wirklich echte Napolas gab, und zwar 37 von dieser Sorte. Und die Macher dieses Filmes haben eben echte Zeitzeugen, die früher in diesen Napolas unterrichtet worden sind, zu den Filmen befragt und haben eben diese Menschen dazu benutzt, näher an der Realität der Vergangenheit dran zu sein. Und genau, also das hat es für mich irgendwie nochmal interessanter gemacht, einfach weil man für diese Zeit nicht nur recherchiert hat, sondern wirklich echte Menschen zur Beratung hergezogen hat. Genau, also Napola hat 3 Auszeichnungen bekommen. Zum einen beim Deutschen Filmpreis hat der Film das beste Drehbuch gewonnen, beim Bayerischen Filmpreis den Regiepreis und beim Internationalen Filmfestival von Pyeongchang eben den besten Film. Genau, also ich kann euch den Film sehr dolle empfehlen. Ich habe ihn schon, okay, nur 2-mal gesehen, aber es waren gute 2 Male, okay? Es waren sehr gute 2 Male. Ich finde einfach generell die Entwicklung von Friedrich verdammt interessant und verdammt krass anzusehen. Und wie er eben in dem Film immer mehr merkt, oh hä, was lerne ich hier gerade eigentlich? Und wie er einfach immer mehr diese Regime hinterfragt und vor allem finde ich auch die Rolle von Albrecht super. Und wie er eben von Anfang an dem System kritisch gegenübersteht und und dadurch eben seinen Freund mitzieht, darüber nachzudenken. Genau, also ich kann euch den Film sehr empfehlen. Er ist sehr krass. Also es werden sehr detailreiche und sehr auch zum Teil verstörende Szenen gezeigt. Aber ich meine, so war das früher in echt. Es ist sehr detailgenau bzw. realistisch gestaltet worden. Also es ist auf jeden Fall nichts für schwache Nerven, aber sehr empfehlenswert und verdammt gut gemacht.
1: Ja, das hört sich doch tatsächlich interessant an. Du hast mir jetzt schon ein paar Mal diesen Film empfohlen und versucht mich dazu zu bringen. Ich hatte leider nie die Zeit, aber vielleicht kommt jetzt bald auch mal die Zeit.
0: Da würde ich mich sehr freuen. Ich bin tatsächlich sehr gespannt, was du zu dem Film zu sagen hast. Okay, jetzt machen wir eine kleine Unterbrechung mal wieder. Und zwar machen wir jetzt wieder einen Songquiz, um die ganze Stimmung wieder aufzulockern.
1: Wuhu!
0: Yay! Also jeder spielt wieder Songs ab und ich fange jetzt mal diesmal an. Okay.
1: Welcher Film kann das wohl sein? Also, oder beziehungsweise ein Song. In welchem Film kann dieser Song sein? Ich denke, es ist von Billie Eilish. What was I made for? Oder? For
0: ja,
1: oder
0: what was I made for?
1: Und der kommt in Barbie vor. Das sehr ist gut. Ein Banger-Film. Ich liebe diesen Film.
0: Er ist wirklich sehr, sehr gut. Er regt sehr zum Nachdenken an. Okay.
1: Was können wir auch Serien?
0: Ja, safe. Ich weiß jetzt eh, was kommt.
1: Was kommt?
0: Stranger Things.
1: Das ist auch welche Song.
0: Ja, wirklich. Ja. Ja. Ja. Ja. Egal, ich spiele trotzdem. Egal, wir machen was Neues.
1: Oh mein Gott, ja, ich hab was. Okay, bist du ready?
0: Yes.

0: Also ich habe es nicht gesehen, glaube ich. Es klingt irgendwie wie ein Musical. Ich weiß, es ist keins. Ist es nicht Lorax?
1: Ja, genau. Hast du diesen Banger wirklich nicht
0: gesehen? Nein, ich habe ihn immer noch nicht geguckt. Ich weiß es. Ja, ich weiß. Ich sollte es mal machen. Aber ich wusste es nur, weil... Was war dieses Let It?
1: Let It Grow.
0: Let It Grow, daher wusste ich es. Aber sonst ist es... Also am Anfang der Melodie hatte ich gar keinen Plan.

0: Und das war Buzzcut Season von Lord.
1: Wir haben ja eigentlich die ganze Zeit nur über Filme geredet, aber das heutige Thema sind ja auch Serien tatsächlich. Deshalb kurz noch zu ein paar Serien, die Alina und ich sehr empfehlen würden. Hau mal raus, welche Serie hast du denn gerade im Kopf? Okay. Und erzähl mal den Zuhörenden, warum diese Serie unbedingt geschaut werden muss.
0: Ich habe jetzt wieder was Deutsches, haha, auch wie Napoland, Deutsch, eine deutsche Produktion. Und zwar habe ich die Serie Push dabei. Erstmal, ich glaube, in Österreich ist es nicht so weit verbreitet, weil sie läuft eben in der ZDF-Mediathek, eine Mediathek, die eben aus Deutschland ist. Deswegen kann ich mir vorstellen, dass viele eben nichts, noch nie was von Push gehört haben. Aber Push ist eben eine Serie, die in einem Krankenhaus-Setting spielt und in der geht es eben um unter anderem Hebammen. Und genau, die Serie ist eben so interessant, weil man eben sehr viel Einblick in die verschiedenen Charaktere bekommt. Also zum einen auf der Arbeit, wie es auf der Arbeit läuft, wie es überhaupt generell in einem Krankenhaus-Setting ist, wie das so zwischen den arbeitenden Personen dort ist und wie schwierig es eigentlich sein kann, Hebamme zu sein und wie sehr dieser Beruf auch eigentlich von Vorurteilen geprägt ist. Und ebenso finde ich ihn gut, weil ich die Charaktere einfach super spannend finde. Also diese Komplexität zwischen den Charakteren, diese zwischenmenschlichen Beziehungen, die sich dort aufbauen. Und es geht halt vor allem darum, dass Greta, sie kommt neu in dieses Krankenhaus als Hebammenstudentin sogar. Und es ist sozusagen ihr erster richtiger Beruf in einem Krankenhaus. Und sie wird so richtig so reingeschmissen in dieses Krankenhaus-Setting. Sie hatte vorher noch gar keine Ahnung, wie das überhaupt so in diesem Krankenhaus richtig abläuft. Und deswegen finde ich super, super interessant, wie sie da Freundschaften findet, wie sie sich dort verliebt und einfach generell dort so klarkommt mit ihrem Job. Deswegen, das ist einfach super schön gemacht. Und man erfährt eben auch, wie anstrengend dieser Job sein kann. Also, dass zwar auf der Arbeit alles okay wirkt und dass diese Ärztinnen so wirken, als wäre alles okay, weil sie halt eben stark sein müssen für ihre Patientinnen, aber dass sie trotzdem halt eigene Probleme zu Hause haben. Zum Beispiel, die eine Person dort hat Krebs oder die andere Person ist alleinerziehende Mutter und trennt sich gerade von ihrem Mann. Und es ist einfach diese Sache der Work-Life-Balance und genau, das ist auf jeden Fall sehr gut gemacht. Und im Mai wird die zweite Staffel rauskommen. Da freue ich mich eben sehr drauf. Und deswegen ist es gerade einfach eine sehr aktuelle Serie, wo ihr schon nächsten Monat die zweite Staffel sehen könnt. In der ZDF-Mediathek, wohl gesagt. Ja, ich kann es auf jeden Fall sehr empfehlen.
1: Ja, nee, okay, klingt spannend. Vielleicht gönne ich mir diese Serie auch mal.
0: Und Leonie, welche Serie hast du heute so parat?
1: Ja, ich habe tatsächlich ein bisschen mehr in die lockerere Richtung. Es ist eine relativ

0: der gleichzeitig so schlecht ist, dass man sich darüber einfach nur schlapp lachen kann. Im Mittelpunkt steht der Möchtegern-Rapper Tony, der eigentlich als, nicht Pizzabote, aber er arbeitet in einer Pizzeria halt, hat aber den Riesentraum, Rapper zu werden und groß rauszukommen und so. Und er lebt in Berlin. Tatsächlich kommt er aber nicht ursprünglich aus Berlin, sondern aus einem kleinen Kaff in der Nähe. Dieses Kaff heißt Kacken an der Havel. Nach einem Familiennotfall muss Tony, der Möchtegern-Rapper, zurück nach Kacken, wo er mit seiner Familie wieder zusammentrifft. Und es ist wirklich richtig lustig eigentlich, die ganze Dynamik da mitzuverfolgen. Und man zittert mit und man hat einfach nur Fremdscham und wirklich gefühlt alle Emotionen. Ja, man fiebert einfach für Tony mit, ob er es wirklich schaffen kann. Und das ist die Frage, schafft er es wirklich? Also tatsächlich, der Schauspieler, der Tony spielt, der ist auch im echten Leben ein Rapper. Und der heißt da sogar, Fatoni. Und zu Ehren der Serie wurden die Songs ein Ticken lustiger, ein bisschen seltsamer gemacht. Aber ich muss sagen, mir die Songs sind auch separat reingezogen. Und nach ein paar Mal hören, wirklich, das sind Banger. Die hat man auf jeden Fall in seiner Playlist irgendwann mal.
1: Okay, danke schön für diese Empfehlung. Ich finde es super, dass wir beide so unterschiedliche Sachen empfohlen haben. Also deins eher so Comedy-mäßig und meins eher so ein bisschen real-life dramatischer.
0: Kommen wir zu der nächsten Runde unseres Lieblingsspiels und zwar Guess the Film or the Series. Okay, dann kommen wir zum ersten Song. Ihr könnt mitraten, Alina muss jetzt auch mitraten.
1: Let's go!
0: Und zwar kommen wir zum ersten Song. Was könnte es sein?
1: Also, ich kenne den Song und mir kommt es bekannt vor, aber ich wüsste jetzt hier gerade nicht so aus dem Stehkreis, von wo das ist. Aus dem Sitzkreis?
0: Stehgreif.
1: Aus dem Stehgreif. Von wo das ist? Von wo ist das?
0: Von der Addams Family. Aber stimmt. Von der Animation.
1: Oh, ja, stimmt. Ja, also habe ich das gesehen? Ja, vielleicht. Vielleicht, aber nicht so intensiv. Nicht, dass ich es mir irgendwie in Erinnerung behalten hätte oder so.
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1: Hallo und herzlich willkommen zu den diesmonatigen Connor News. Heute habe ich mal wieder einiges mitgebracht. Also wie immer habe ich die Standardsachen. Also wir haben zum einen jeden Freitag eben das Freitagskochen. Also das heißt dann, dass wir jeden Freitag irgendwas zusammen kochen, auf was wir Lust haben, auf das, was wir irgendwie vielleicht schon mal hatten und das halt richtig gut geschmeckt hat oder auf das, was wir eben noch nie hatten und dass wir einfach mal was Neues ausprobieren. Und wenn ihr wollt, könnt ihr auch einfach mit einem Rezept zum Corner kommen. Also am besten schon ein, zwei Tage davor, dass wir uns schon mal drauf vorbereiten können, aber wir kochen auf jeden Fall auch das, was sich gewünscht wird und auf das, was alle Lust haben. Und deswegen, genau, kommt auf jeden Fall am Freitag vorbei und esst mit uns zusammen und kocht mit uns zusammen. Ebenso haben wir jeden Mittwoch den Radcheck. Das bedeutet dann, dass wenn an eurem Fahrrad irgendwas nicht funktioniert, also zum Beispiel eure Hupe oder eure Kette oder einfach euer Sattel nicht mehr richtig feststeht, dann kommt einfach hier zum Corner und dann gucken wir uns auf jeden Fall das Fahrrad an und gucken, was irgendwie nicht mehr ganz ist und was man noch reparieren kann. Und genau, das ist auf jeden Fall eine richtig praktische Sache. Und im besten Falle kriegen wir dann euer Fahrrad auch repariert. Genau, und ebenso haben wir eben einen Proberaum unten hier bei uns im Corner. Also wir haben ja hier sehr viele Räume und ein sehr großes Gebäude für uns. Und einer dieser Räume ist eben unser Proberaum. Und in dem Proberaum stehen einfach einige Instrumente. Und an den Instrumenten hat man zum Beispiel die Möglichkeit, eben Unterricht zu nehmen. Also wir bieten Unterricht am Schlagzeug an und Unterricht an der Gitarre. Aber das auch eben nur mit Anmeldung und mit vorheriger Anfrage. Genau, aber das ist auf jeden Fall eine richtig, richtig praktische Sache und das ist auch mega toll. Wir haben zum Beispiel hier bei uns im Korn auch eine Band. Und diese ist auch einfach manche bei uns im Proberaum. Und es ist einfach so toll, wie man sieht, dass die Räumlichkeiten hier auch genutzt werden und dass die ganzen Instrumente auch genutzt werden. Und dass man auch einfach merkt, dass die Lust an der Musik irgendwie immer noch so ein Teil des Lebens ist. Genau, also wenn ihr schon immer mal

0: irgendwie Schlagzeug lernen wolltet oder Gitarre lernen wolltet, dann schreibt uns eine Mail.
1: Genau, und ebenso haben wir nächsten Monat, also im Mai, bei uns einen Live-Auftritt im Corner. Dieser wird am 30. Mai stattfinden und bei dem werden einfach Bands oder Sing- und Songwriter unten im Veranstaltungsraum sein und ihre Werke präsentieren. Und genau, das ist immer richtig schön. Also wir hatten zum Beispiel auch diesen Monat einen Live-Auftritt, davon habe ich in der letzten Sendung erzählt. Und der war auch sehr, sehr schön. Also es ist immer eine tolle Atmosphäre, wenn bei uns unten im Corner im Veranstaltungsraum eben ein Live-Auftritt stattfindet. Genau, deswegen kommt gerne am 30. Mai vorbei und lasst euch überraschen, welche Songs dort gespielt werden und welche Menschen dort auf der Bühne sein werden. Und jetzt kommen wir noch zu einer letzten Empfehlung. Ich muss sagen, ich persönlich kann zu diesen Filmen bzw. zu dem Regisseur nicht viel sagen. Einfach weil ich nichts von seinen Filmen gesehen habe, bzw. noch nicht. Ich habe auf jeden Fall vor, dies zu ändern. Aber mir wurden sie empfohlen von den Leuten aus dem Corner. Und deswegen dachte ich, passt es sehr gut rein. Und zwar rede ich von dem Regisseur Adrian Golginger. Und das Besondere ist eben, dass er ein Salzburger Regisseur ist. Also er kommt aus Salzburg. Und deswegen habe ich gedacht, passt es sehr gut rein, nochmal so eine kleine Empfehlung am Rande auszusprechen. Genau, also er hat unter anderem die Filme Die Besten aller Welten, Der Fuchs, 4-3, Rickerl und so weiter und so fort gemacht. Und ich muss sagen, ich find das irgendwie verdammt interessant, mir Filme anzusehen von Menschen, die eben in unmittelbarer Nähe leben. Ich weiß auch nicht, das macht das irgendwie alles so greifbarer. Und es passt irgendwie auch super rein zu dem europäischen Thema heute, weil ich meine, es ist nicht nur Europa, es ist sogar Salzburg. So, deswegen ist es einfach direkt hier hautnah. Deswegen, ich freue mich sehr darauf, seine Filme mir anzuschauen. Wie gesagt, ich habe es noch nicht getan, aber ich möchte es auf jeden Fall ändern. Und ich finde seine Filme klingen auch sehr interessant, deswegen wollte ich auch nochmal diese Empfehlung aussprechen, bevor die Sendung endet. Vor allem, weil Alex und Lena aus dem Corner sehr hoch von ihm gesprochen haben und gesagt haben, dass seine Filme sehr gut sind. Und genau, also die Filme haben beiden sehr gut gefallen und deswegen, genau, wollte ich es, wie gesagt, nochmal aussprechen, die Empfehlung, und mir selber auf jeden Fall so bald wie möglich mal einen Film von ihm anschauen. Als letzter Song kommt jetzt noch Wie ich von Kraftklub. Viel Spaß!

0: Okay, ich würde sagen, das war es auch wieder mit der diesmonatigen Sendung. Ich hoffe, die Songs haben euch gefallen und ich hoffe generell, das Thema hat euch gefallen und ihr konntet viel von unseren Filmtipps und generell von unseren Filmmeinungen und wie wir die einzelnen Filme und Serien fanden, mitnehmen. Ich fand auf jeden Fall sehr interessant, welchen Einblick du hattest, Leonie. Und auch deine Empfehlungen werde ich mir auf jeden Fall zu Herzen nehmen. Und genau, es hat auf jeden Fall mir sehr viel Spaß gemacht.
1: Ihr wisst, dass ihr jetzt die Aufgabe habt, bis zur nächsten Radiosendung diese Filme zu schauen und Serien. Thanks for having me. Es war sehr cool.
0: Fand ich auch. Okay, dann ciao.
1: Tschüss.

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Ja, da heißt im Mai, vom Mai begehren, vom Sehnen und Wollen und auch so. Und vom Sex vielleicht, aber jedenfalls das alles, was man halt so wantet.

auch im Rückwärtsgang ist die Donners aber natürlich stellvertretend für diesen heißen Frühling, wie er heute schon war. Es wird wieder eine bunt gemischte Sendung, wo ich nicht versprechen kann, dass alles hundertprozentig zum Thema passt, aber irgendwas wollen die schon alle. Und ich will Ihnen eine schöne siebte der Haas-Stunde bereiten. Dazu habe ich aber wieder einen Can vorbereitet. Das kommt dann ein bisschen später.

Ja, ja, hvor stille Leute so wollen. Weht uns ist schon auch, habe ich in meiner ersten Sendung gesagt.

Anything You Want von Jessica Lee Mayfield. Also schon einiges geboten. Ich denke mir, im Lauf dieser Sendung werden Sie auch einige verschiedene Longings, verschiedene Begehren zu hören bekommen. Die Leute, die das überhaupt noch nie gehört haben, müssen wissen, dass das eine Werbesendung für andere, die auch auf der Radiofabrik Musiksendungen machen ist. Also ein Durcheinander mit Eigensinn vom Haas. Morgen gibt es schon wieder den Dabazap. Und natürlich möchte ich auch die weiblichen Sendungsmacherinnen, die es zuhauf auf der Radiofabrik gibt, die ich nur leider nicht so gut kenne. Also ich würde es empfehlen. Und dann ist diese Sendung natürlich auch noch eine Werbesendung für das Radio und für die jeden vierten Sonntag im Monat stattfindenden WG-Theater Live-Impro-Hörspiel-Versuche. Was heißt Versuche? Wir machen es schon lange und es ist großartig. Wir machen was weiter. If You Want It Darker zum Beispiel. Da muss ich, glaube ich, das da machen. If You Want It Darker.

If you want it darker, darker, noch darker, dann müssen wir schauen, ob wir später ihr Begehren noch erfüllen können. Jetzt gibt es eine Harmlosigkeit, aber I want to be a dancer ist auch ein berechtigter Wunsch, würde ich sagen. Bevor wir das spielen, kann ich noch vorbereiten. Ich habe da so eine kleine Spezialität. Eine Strecke, die die Kane-Methode genannt wird, nach dem Philipp Kane, einem Theatermacher, der mich in einem großartigen Stück damit begeistert, also mit dem ganzen Stück begeistert hat, aber vor allem damit, dass er ein paar wilde Typen in einem liegen gebliebenen Citroën im Schnee am CD-Player alle möglichen Songs durchprobieren lässt und dieses brutale Weiterspulen, Weiterprobieren hat mir aber so einen Kick gegeben, dass ich glaubt habe, das muss man eigentlich, wenn man schöne Übergänge immer jahrelang und immer gesucht hat, muss man mal ausprobieren, was passiert mit der Musik, wenn sie sehr abrupt und wild in Brocken daherkommt. Das kommt erst ein bisschen später, Sie werden es merken. Man erschreckt dann immer, wenn plötzlich nichts mehr ist.

Ah, Sie können natürlich auch hier anrufen, ich würde mich freuen, unter 0664 842 961 plus 55. Also noch einmal 0662 842 961 plus oder minus 55. Nicht rechnen, anrufen, dieser Spruch von Tra Radio.

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1: Ja, da war Mai und da hätte man vielleicht drei Wünsche frei. Und da sollte man zumindest irgendwas, was man möchte. What do you want? Also sollte man schon was wissen und einiges ist uns da untergekommen. Ich möchte ja von der Sendung, dass sie ein paar Nummern, die sie ja eh kennen, aber die halt wieder hervorgekramt werden, zu Gehör bringt. Bitte mir, dass das mein Eigensinn ist, der das liefert, und hab die Sendung eben auch so genannt. Der Haas, Musik mit Eigensinn, ein bisschen blöd. Der Titel kommt mir blöd vor, aber es macht mir Spaß. Der Anfang kommt mir nicht blöd vor. Aber eine super Melodie. Ja.
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1: Genau. Also, es ist sehr heiß, es ist der Haas, und es sind die Artwänger, die mir das Leichen, damit ich das spülen kann aus Signation, oder wie man das nennen sollte. Jetzt geht es aber auch weiter und es kommt noch einiges. Sogar die Artwänger stehen da auf der Playlist. Zuerst einmal, der ist da.

Das ist schon schön, mit welchem Nachdruck man das einmal so gesagt hat und wie man das mit den E-Gitarren und dem Schlagzeug unterstrichen hat. Das hat wahrscheinlich schon vor einem gewissen Zeitl, aber wahrscheinlich immer in der Geschichte des Menschen was genutzt, oder?

0: Ai, ai, ai, ai, ai. Was man alles so monumental sich wünschen und wollen kann. I want the impossible. Oder naked if you want to. Oder universal sex. Oder death. Death is the new sex. Und sex with strangers kennt auch noch kommen. Also das sind nur aus der Liste, die irgendwie noch kommen könnte, ein paar Beispiele. Und wir werden jetzt weiter springen. I want the impossible.
1: I want you so.
0: Da war irgendwie kein Zaubergeräusch, das mir geholfen hat. Für die Kenner von Tra Radio.

Ja, das ist schon noch der Petra Jane Philipson, die Cat Power gewesen. Es gibt eh wieder eine Playlist, man kann diese Sendung auf der CBA noch hören. Und es gibt sie eben jeden ersten Sonntag im Monat auf der Radiofabrik. Die Radiofabrik sollte sowieso ihr Sender sein. Kann ich Ihnen nur ans Herz legen. Würden, glaube ich, die da auch sagen. Jeder.

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Ja, das war Tunk. Death is the new sex. Und jetzt werde ich sozusagen schon rausgetrommelt.

Das war der Haus Nummer 7. Diese fantastische Nummer ist von Benny Wallace und heißt Big Jim Does the Tango for You. Und es kommt natürlich noch eine zum Abschluss, eine zum Thema passende und eine uns hinaus begleitende Nummer. Vorher sage ich einen schönen Abend noch, den Sie hoffentlich nicht nur vom Tatort verbringen. Eben nicht, wenn Sie mir dazu hören. Aber wir sehen uns wieder in einem Monat, der Haas mit allem möglichen Musikmaterial und irgendwie einer Idee, wie man das zusammenhängen könnte. Auf der CBA nachhören, die Radiofabrik hören.

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5: Whoop.
6: Turn up. So, hallo und herzlich willkommen. Ihr seid hier bei Good Culture, Bad Culture gelandet. Mit Fabian und mit
5: Luca.
6: Für alle, die jetzt nur zufällig eingeschaltet haben und nicht wie jeden Sonntag, jeden ersten und jeden dritten Sonntag im Monat um 21 Uhr an unseren Lippen hängen. Unsere Sendung funktioniert folgendermaßen. Wir machen uns vorab ein Thema aus, ein Stichwort oder auch einmal ein paar Stichwörter mehr. Und ich bringe Kunst mit. Das kann sein Malerei, Skulptur, Literatur, sonstiges. Für den musikalischen Part bringt dann immer Luca was mit, nämlich die schlimmsten Songs, die ihr jemals hören werdet in eurem Leben.
5: Alter, so schlimm ist es üblicherweise gar nicht.
6: Ja, vor allem, wenn ich dir dann Tipps gebe bei der Musik.
5: Du nicht so. Okay, wir wissen vorher nicht, was die andere Person mitgebracht hat. Wir überraschen uns da immer selbst bzw. gegenseitig. Und werden euch heute gleich mal in unser Thema mitnehmen. Fabian, was hast du ausgesucht?
6: Wir haben uns heute tatsächlich getroffen am 1. Mai. Und wie alle Österreichis wissen, ist es unser Staatsfeiertag. Aber natürlich auch der Tag der Arbeit.
5: Du hast gerade so viel Leute verwirrt, das weißt
6: ja,
5: du schon.
6: Ja, ich weiß. Sehr Nein, gut. Am 26. Oktober ist unser Nationalfeiertag. Das ist etwas komplett anderes. Wir haben natürlich wir feiern auch den Tag der Arbeit, den Tag der Arbeiterbewegung.
5: Und deshalb ist unser Thema?
6: Arbeit.
5: Wup, wup.
6: Was nur für Lustige ist, weil mir gerade natürlich auffällt, dass wir uns in Lukas Arbeit tatsächlich befinden. An einem Feiertag.
5: Mhm. Ich kann das mittlerweile komplett abschalten.
6: Das weiß ich. Aber ja. Die ArbeiterInnenbewegung von vor 100 Jahren wäre natürlich stolz auf uns, dass wir uns an einem freien Tag zu dir in die Arbeit begeben.
5: Darüber zu reden, dass die Arbeiterbewegung wichtig ist, ArbeiterInnenbewegung, Entschuldigung, das fänden sie schon wieder gut, finde ich, glaube ich.
6: Ja.
5: Ja.
6: Und noch eine Kleinigkeit, ich habe jetzt gerade zuerst behauptet, wir haben ja den 1. Mai, für alle, die sehr verwirrt sind jetzt deswegen, ihr hört das Ganze am 3. Mai und wir nehmen auf am 1. Mai.
5: Genau.
6: Für die Authentizität lassen wir unseren Feiertag da draufgehen. Stundenlang verbringen wir im Studio.
5: Stundenlang. Stundenlang stimmt nicht wirklich, aber falls ihr euch schon mal gefragt habt, wir nehmen nicht ganz live on tape auf. Also wir sagen manchmal wahnsinnig ähnliche Sachen oder haben ewig lange Pausen, weil wir was nicht finden. Das schneide ich durchaus raus für euch.
6: Willst du mal eine Compilation von meinen Geräuschen reinmachen?
5: Nein.
6: Wir sind jetzt schon... bisschen mehr als 4 Minuten drinnen. Ich würde sagen, wir starten mal mit einem von deinen unterschwelligen linksradikalen ArbeiterInnen-Songs.
5: Das ist linksradikaler Schlager. Meine Schwester schläft im Shirt von Che Guevara.
6: Oh mein Gott, habt ihr keine Ahnung. Luca ist auch privat so drauf, dass man mit harmlosesten Wörtern sowas
5: triggert. Du bist genauso.
6: Na. Das ist eine Lüge.
5: Oder Lüge, wie es der Dominik letztens geschrieben hat.
6: Ein Alternativfakt.

0: Billy Joel, Moving Out oder auch Anthony's Song. Ein Mann, dem niemand genug Credit dafür gibt, was er für ein antikapitalistischer King ist.
1: Ich weiß nicht, was du meinst. Also Vienna oder...
0: Moving Out oder...
1: Piano Man.
0: Sogar Uptown Girl.
1: Ja.
0: Im Kontext.
1: Ja. Sehr schön. Es war nicht so schlimm, wie ich mir erwartet habe. Aber es war auch nicht die Arbeiter von Wien.
0: Willst du uns sagen, was du heute mitgebracht hast?
1: Nö. Ich will erst einmal wissen, ob du eine Vermutung hast.
0: Ich habe mir überlegt, vielleicht ist es ein Liedtext.
1: Ein Liedtext? Achso, du warst ja, dass ich was einsprechen lassen wollte eigentlich, aber nicht mehr dazu gekommen bin.
0: Richtig. Oder ein Gedicht? Weil ich gehe nicht davon aus, dass es irgendeine Art von Kampfschrift sein wird. Natürlich, weil ich weiß nicht, kann natürlich in Gedichtform verfasst sein, gerade weil diese Sachen oft gut funktionieren, sobald sie wahnsinnig eingängig sind.
1: Ich mein, es kann natürlich auch sein, dass ich einfach einen Interviewtext einsprechen lassen wollte.
0: Ja, aber du hast mir schon gesagt, dass du sonst nichts vorbereitet hast. Das heißt, das Werk muss eigentlich das Einzusprechende sein.
1: Touché. Vielleicht habe ich dir noch gesagt, dass ich nichts vorbereitet habe.
0: Nein.
1: Dann würde ich einfach einmal jenes vorlesen, versuchen.
0: Soll ich mich dabei auf Mic ausstellen?
1: Na bitte, lass dein Mikrofon an. Ich will alle deine Geräusche mitkriegen. Und unsere Zuhörer ist natürlich auch. Ich werde versuchen vorzulesen. Ich würde es eigentlich vorab aufnehmen bzw. aufnehmen lassen.
0: Aber dann war er faul.
1: Weil ich wahnsinnig schlecht darin bin, Sachen vorzulesen und mich sowas von sicher verhaspeln werde. Als Gregor Samsa eines Morgens aus unruhigen Träumen erwachte, fand er sich in seinem Bett zu einem ungeheuren Ungeziefer verwandelt.
0: Warum hast du uns das mitgebracht?
1: Weißt du denn, was es ist?
0: Ja, es ist die Verwandlung von Kafka, Franz Kafka.
1: Ich weiß, wir sehen dieses Buch aus verschiedenen Blickwinkeln, wir zwar. Wir haben schon öfters drüber gesprochen.
0: Ich glaube nicht einmal unbedingt. Ich glaube, es gibt verschiedene Ansätze, die
1: ohne Wort sein können. Blickwinkeln.
0: Deshalb glaube ich auch, dass diese Folge wesentlich philosophischer werden könnte, als man vielleicht erwartet hätte. Schauen wir mal.
1: Das könnte durchaus sein. Mhm. Wir reden heute über Kafka. Franz Kafka.
0: Kafka-esque mit Q in der englischen Version.
1: Kafka-esque.
0: Wir haben ein wunderbar pretentious Dating-Profil gesehen, das dieses Wort beinhaltet. Es war wunderschön. Möchtest du noch was sagen?
1: Ich lasse das jetzt einfach mal so wirken. Wie wäre es mit dem nächsten Song? Na. Also für alle, die nicht können, unseren Franzi.
0: Si.
1: Anderer Franz.
0: Franz!
1: Genau, Franz Kafka, geboren in Österreich tatsächlich. Österreich-Ungarn zu der Zeit noch.
0: Ja, okay, es war damals Österreich.
1: Am 3. Juli 1883 in Prag und verstorben am 3. Juni 1924 in Kirling, Österreich. Weswegen ich auch diese Textpassage vorlesen konnte, weil es original... Also original und er ist schon über 70 Jahre alt.
0: Was ich da immer spannend finde, ich weiß grundsätzlich, dass Kafka 1883 geboren ist, aber dadurch, dass er so früh verstorben ist und ich weiß, dass er eben im ersten Viertel des 20. Jahrhunderts verstorben ist, habe ich immer dieses Gefühl, dass er früher geboren sein müsste.
1: Mhm, ich verstehe, was du meinst. Ja.
0: Wollen wir diese Textpassage vielleicht kurz ein bisschen kontextualisieren?
1: Was ist denn daran zu kontextualisieren?
0: Naja, was daran zu kontextualisieren ist, es geht eben um Gregor Samsa, der als ungeheures Ungeziefer aufwacht.
1: Du möchtest den Plot ganz kurz anreißen.
0: Ich möchte den Plot.
1: Den Platten. Ja, wir haben auch Plattenspieler da.
0: Ich möchte kurz den Plot vielleicht anreißen, zumindest den Anfang, damit die Leute auch wissen, warum du das heute für Arbeit ausgewählt hast. Kannst du das vielleicht kurz machen?
1: Genau, wir haben heute mit... Ich hab mir schon gedacht, dass du heute sehr viel mitzureden haben wirst, weil ich weiß, dass du dieses Buch natürlich auch sehr gerne hast. Kann man es Buch nennen? Es ist nämlich relativ kurz.
0: Ich würde vielleicht sagen, ich weiß nicht, wie es offiziell klassifiziert wird, aber Novelle trifft es vielleicht ganz gut.
1: Ich glaube eher Novelle, ja.
0: Was ja auch ein Buch ist im Endeffekt, wie es oft gedruckt wird.
1: Ja. Es ist, glaube ich, erstmalig erschienen sogar in einer Zeitschrift, wenn ich es richtig im Kopf habe.
0: Es war damals sehr üblich, es sind ja auch viele. Ich weiß, es war früher, aber eigentlich alle, was wir heute Romane von Charles Dickens nennen, ist ja eigentlich eine serielle Veröffentlichung in Zeitschriften.
1: Genau. Es geht in dem Buch um Gregor Samsa und seinen näheren Umkreis, seine näheren Lebensrealitäten und die sie dann verändern, direkt im ersten Satz.
0: Oder Unrealitäten, Surrealitäten, ich bin mir da manchmal nicht so sicher.
1: Ja, man könnte schon fast sagen, es ist ein Fantasy-Roman.
0: Es ist Fantasy, kein Roman.
1: Fantasy-Novelle, Entschuldigung. Gregor Samsa ist vom Beruf handelsreisender Tuchhändler. Alleinernährer seiner Familie, also seiner Eltern und seiner
0: Schwester.
1: Und sein Vater ist privatinsolvent und Gregor muss die Schulden seines Vaters irgendwie begleichen oder möchte die Schulden seines Vaters begleichen. Und sobald das geschehen ist, möchte er auch genug Geld sparen, um seiner kleinen Schwester ein Musikstudium zu finanzieren.
0: Das ist Kontext, der eigentlich im Text wesentlich später kommt. Am Anfang beobachten wir mal Gregor Samsa sehr lange dabei, wie er versucht, damit klarzukommen, dass er als ungeheures Ungeziefer aufgewacht ist, was eine Art von Käfer oder Insekt zu sein scheint, mit einem sehr festen, runden Panzer.
1: Aber das Wichtige, finde ich, ist, es wird im ganzen Text nicht einmal das Wort Insekt oder Käfer benutzt, sondern nur
0: Ungeheures Ungeziefer.
1: Ungeheures Ungeziefer.
0: Ja, aber von dem her, wie er beschrieben wird, nur damit die Leute wissen, mit welchen Challenges er zu kämpfen hat.
1: Genau.
0: Er fängt dann erst einmal an, er muss sich irgendwie aus dem Bett ruckeln, weil er sich mit diesem Panzer nicht ordentlich umdrehen kann. Er kann auch nicht sprechen, nur Geräusche von sich geben, die dann alle sehr erschrecken eigentlich.
1: Ja.
0: Er wacht eines Tages auf und das ist sein Zustand.
1: Ich glaube, zur Interpretation kommen wir nochmal ein bisschen später von dem zurück. Ich würde jetzt nochmal ganz kurz im Plot ein bisschen weitergehen. Mhm. Er wacht halt auf und man hört quasi den inneren Monolog mit von ihm, wie er gerade versucht, mit der Situation wahrzukommen. Er hat sofort im Kopf, er hat verschlafen, er muss zur Arbeit. Er erwischt seinen Zug nicht mehr, aber wenn er jetzt sofort los, dann erwischt er nur den anderen Zug und kann dann in seinen eigentlichen Zug dann dort und da noch einsteigen, weil er ja alle Fahrpläne auswendig gelernt hat, mehr oder weniger. Er muss seinen Koffer noch zusammenpacken mit den ganzen Stoffmuster. Irgendwann kommt er halt drauf, er kommt halt gar nicht, er kann sich gar nicht auf seine Beine rollen. Er hat tatsächlich am Anfang sogar noch vor, in seiner Käfergestalt irgendwie loszurennen.
0: Das ist doch so absurd, oder?
1: Ja.
0: Also, wenn man sich da reinversetzt, würde es einem wahrscheinlich, wenn man es jetzt einmal als dessen nimmt, wie es auf der Seite geschrieben ist, und die Interpretationsmöglichkeiten da noch ein bisschen rauslässt, es würde einem wahrscheinlich ähnlich gehen.
1: Ja, natürlich. Weil gerade in der Zeit ist es ja auch so, dass du halt nicht unbedingt die Versicherungen hast, wie du sie jetzt gerade hast, mit Arbeitsunfähigkeit
0: Krankenstand. Mein erster Gedanke wäre trotzdem, nicht einmal, das meine ich jetzt nicht einmal irgendwie kapitalismuskritisch oder sowas, zu dem kommen wir mal später, aber du bist halt einfach einen Tagesablauf gewohnt, du bist deine Routine gewohnt und mein erster Gedanke wäre auch, wie zur Hölle komm ich auf, wie zur Hölle gehe ich meinem Tagesablauf nach?
1: Was dann finde ich auch sehr, also und nach kann man dann halt auch seine Schwester, seine Mutter und seinen Vater und klopfen an seine Zimmertür.
0: Knocking at my chamber door.
1: So ungefähr. Und wollen halt wissen, was los ist. Und er versucht sie halt dann irgendwie nur zu verständigen, dass er ein bisschen verschlafen hat und sofort los und bla bla bla. Und kommt dann irgendwann zur Erkenntnis, er kann jetzt so nicht arbeiten gehen. Und weil er sich halt nicht abgemördert hat bei der Arbeit, kommt dann irgendwann der Prokurist.
0: Sollen wir da für den Spannungsbogen einen Song zwischenschieben?
1: Bitte.
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0: Desaster mit Großraumbüro. Da habe ich am Fabi tatsächlich mal was Neues gezeigt.
1: Ja, das kannte ich. Aber ich bin ja in der Deutschrap-Szene nicht so bewandert. Also, ich kenne dich.
0: Wie fand das?
1: Es trifft nicht so ganz meinen musikalischen Vibe.
0: Mhm.
1: Der ist, wenn wir von Deutschrap, Rap vor allem.
0: Rap?
1: Deutsch,
0: ja, das
1: Deutschrap.
0: Ist eher bei Danger Dan und so Geschichten.
1: Was Danger Dan, KIZ,
0: ja.
1: Aber auch so Sachen wie Bibiza, Chiago.
0: Bibiza würde ich aber nicht zu Deutschrap. Chiago, ja.
1: Ja, aber ich finde auch, Bibiza hat seine
0: Rap-Parts. Würdest du, okay, wichtige Frage. Ich weiß, dieser Vergleich wird bei Bibiza immer gebracht. Aber würdest du Falco als Deutschrap klassifizieren?
1: Boah. Ich meine, offiziell ist es, glaube ich, Neue Deutsche Welle.
0: Kommt immer ein bisschen auf die...
1: Kommt auf den Song natürlich
0: aber,
1: drauf an.
0: Ja, aber würdest du in gewisser Hinsicht? Dann darfst du nämlich meiner Meinung nach in deinem Klassifizierungssystem auch Bibiza als Deutschrap bezeichnen. Bei sowas wie Egoist kann ich das schon fast geben. Was ist er denn? Was hat er denn? Was kann er denn? Was macht er denn? Was redet er denn? Wer glaubt er, dass er ist? Das kann funktionieren.
1: Ja,
0: kommt man schon sagen.
1: Aber auch beim Kommissar vielleicht sogar?
0: Ja.
1: Mhm. Also Musik, also Genres generell, es ist ja alles
0: ja,
1: sehr fließend.
0: Okay.
1: Sehr als Spektrum.
0: Wie findet er es?
1: Inhaltlich super, musikalisch ist es...
0: Es ist ja nicht meine erste Wahl, aber ja. Es ist ganz cool. Außerdem, diese Hook geht einem trotzdem nicht ganz aus dem Kopf.
1: Ja, ja.
0: So, wir waren jetzt beim Prokuristen, der bei Gregor Samsa vor der Zimmertür steht.
1: Ja, gleich mal eine Gegenfrage. Darf ich im Radio fluchen?
0: Natürlich.
1: Was zum Fick ist ein Prokurist, Luca? Das war das Erste, was ich mir gefragt habe, als ich das erste Mal gelesen habe.
0: Die Sache ist, ich habe es mittlerweile schon zweimal nachgeschaut und jedes Mal wieder bin ich mir nicht zu 100% sicher, was ein Prokurist ist.
1: Wenn ich mich jetzt hier richtig erinnere, live on air und unlive on air, dann ist ein Prokurist nicht der Inhaber einer Firma, aber jemand, der in der Hierarchie weiter oben steht und zeichnungsberechtigt ist für Verträge, für diese ganzen Geschichten. Also sprich, vergleichbar mit...
0: Am kaufmännischen Geschäftsführer.
1: Genau, so in die Richtung. Meistens ist ein Prokurist jemand, der eine Abteilungsleitung überhat und halt auch so Sachen wie Personalgeschichten eigenständig lösen darf und bis zu einem gewissen Rahmen Verträge für die Firma unterschreiben darf.
0: Okay.
1: Also sprich, der Prokurist in
0: Also Gregor Samsas Fall... Also der ganze weiße Mann auf dem Segelschiff, aber er ist weiter oben als die meisten.
1: Ja. Also in Gregor Samsas Fall ist es halt sein direkter Vorgesetzter. Mhm. Was macht denn dieser Prokurist, wenn er kommt?
0: Also zuerst versucht das gleich mal richtig geschissen.
1: Also als erstes kommt er mal rein und fragt bei der Familie nach, wo denn der Gregor ist, weil er ist nicht bei der Arbeit erschienen. Und das kann ja mehr seinen Job kosten, sagt einer halt gleich mal in die Fresse rein.
0: Mitten in die Fresse rein.
1: Genau.
0: Ja, und...
1: Und man muss dazu sagen, das ist halt in bei der Familie Samsa halt sehr prekär, weil Gregor ist der Ernährer der Familie.
0: Und halt auch, dass gleich so eingefahren wird. Er wartet, glaube ich, wenn ich mich richtig erinnere, nicht, bis das gesagt wird, dieses oder jenes, er ist schwachkrank, er hat einen Unfall gehabt, er hat nur verschlafen.
1: Wie geht's ihm denn, was ist passiert?
0: Ja, er fährt gleich eine mit What the fuck?
1: Weil, wie geht's ihm denn, was ist denn passiert? Seit 5 Jahren ist der Bub nicht einmal gespart gekommen. Was ist denn mit ihm? Na. Wir sagen gleich, also wenn er jetzt nicht sofort kommt, dann muss ich ihn leider kündigen. Was Gott sei Dank mittlerweile ja auch nicht mehr heutzutage
0: gang und gäbe ist.
1: Beziehungsweise auch rechtlich nicht mehr ganz so
0: einfach ist,
1: genau. Sie beschließen dann auf alle Fälle, die versperrten Türen aufzubrechen.
0: Ja, aber der liebe Gregor kommt ihnen zuvor, was man nicht mehr erwartet hätte, aber er kommt ihnen zuvor.
1: Schafft das nur, dass er die Tür selber aufsperrt?
0: Ja.
1: Ich hab's gerade nicht mehr im Kopf.
0: Ich glaube, er schafft es nur, dass er die Tür selber aufsperrt, weil da tut er ewig immer dumm. Und dann macht er, glaube ich, die Tür einen Spalt auf. Auf jeden Fall weiß ich nur, dass die Tür nur einen Spalt offen ist für sehr lange Zeit.
1: Interessant. Ich hab im Kopf gehabt, dass sie die Tür aufbrechen. Aber egal. Dieser Prokurist ist dann sehr überwältigt. Nennen wir es mal überwältigt. Flieht und die Familie versucht haben, nur irgendwie zurückzuhalten, aufzuhalten, weil sie ja selber noch gar nicht wirklich einen Überblick haben, was passiert. Aber Kars weiß im Gesicht, haut er ab. Mhm. Ja. Und damit endet auch der erste Akt von dreien. Mhm. Mehr oder weniger. Mhm. Der Aufwachprozess und ich mache mir Sorgen um die Arbeitprozess. Um was geht's denn im nächsten Teil? Weißt du das noch?
0: Im nächsten Teil geht's viel um die Familienverhältnisse. Außen. Also in
1: um
0: dem,
1: die Akzeptanz von sich
0: wenn
1: selber?
0: Wenn wir jetzt einmal nur nicht in den Subtext gehen, sondern nur bei dem bleiben, was geschrieben steht, geht es viel um, wie reagiert die Familie, was sind die Nuancen des Ganzen in diesem Abgestoßensein, aber trotzdem irgendwie den eigenen Sohn, den eigenen Bruder etc. darin sehen.
1: Wie sie die Verhältnisse umkehren, weil dann auf einmal dann doch alle anfangen, irgendwie sich eine Arbeit zu suchen und diese Sachen.
0: Ja.
1: Schauen, wie sie Geld zu überbringen.
0: Aber innerlich für Gregor, ich würde es noch nicht unbedingt Akzeptanz nennen. Ich glaube, das kommt fast ein bisschen später. Dieser Abarbeitungsprozess mit ich bin ein ungeheures Ungeziefer, what the fuck mache ich jetzt?
1: Ja, aber es fängt dann schon an, dass er seine tierischen Merkmale schon langsam ausprägt mit er krabbelt über die Wände und diese ganzen Geschichten. Das fängt da schon an.
0: Ja, weil er irgendwas da, aber da habe ich immer eher nur so persönlich dieses Gefühl, weil er was da muss.
1: Interessant. Ich habe dann immer schon das Gefühl, okay, das ist schon langsam dieser fließende Übergang zwischen Mensch und Tier, obwohl der Mensch natürlich auch ein Tier ist.
0: Ja, er startet, aber ich habe auch immer dieses Gefühl, dass so diese ganz leisen Anfänge davon sind, ich muss irgendwas machen. Ich kann nicht ewig lang auf meinem Panzer herumwackeln. Mhm, ich muss mich da in irgendeiner Art und Weise einfinden.
1: Und interessant ist natürlich auch, dass sie die Schwester, die Gretel, dazu bereit erklärt, die Versorgung zu übernehmen. Mhm. Und er ihm das Essen bringt und schaut, was schmeckt ihm nicht, weil er das menschliche Essen immer weniger schmeckt und ja immer mehr oder weniger die Küchenabfälle frisst. Und irgendwann ist dann dieser Knackpunkt, finde ich, als sie die Untermieter aufnehmen. Die drei Herren, wie sie, glaube ich, im Buch genannt werden, in der Novelle. Was glaubst du, für was diese drei Herren? Ich habe nämlich eine ganz konkrete Interpretation für diese drei Herren.
0: Bitte sprich.
1: Die Gesellschaft.
0: Die von außen draus schauen, die das Ganze sozusagen in einen Kontext setzen.
1: Ich glaube, wir müssen jetzt anfangen, alles jetzt schon mal zu interpretieren. Also die Verwandlung selber ist ja quasi so eine plötzliche Krankheit, Behinderung, irgendetwas, was die vom Arbeiten abhaltet.
0: Auch.
1: Ja. Also so ganz kurz und knackig.
0: Ja.
1: Ein plötzliches Ereignis, das dein Leben massiv einschneidet.
0: Ja. In jeglicher Hinsicht. Und es hat, finde ich, auch Leute geben, glaube ich, oft nicht nur Credit dafür, wie viel es auch mit Familienverhältnissen zu tun hat. Und,
1: ja, aber erst so im zweiten Teil.
0: Ja. Im ersten Teil beschäftigen wir uns nur viel damit, was ist die Einstellung zum eigenen Selbst in einer Gesellschaft, die so sehr auf Arbeit ausgelegt ist. Was passiert, wenn man auf einmal nicht mehr kann, aus welchen Gründen auch immer. Aber auch, finde ich, es geht für mich immer mit einer gewissen Derealisation einher. Du wirst munter und du hast dieses Gefühl, irgendwas stimmt nicht. Du bist ein Primat, der auf einem Stück Stein irgendwo durchs Weltall düst und irgendwie fühlt es sich in diesem Kontext nicht richtig an, die Schere anzuziehen, zu schminken und in die Arbeit zu gehen.
1: Ich weiß nicht, ob du das auch ab und zu hast. In der Früh klingelt der Wecker. Du denkst dir, ja gut, aufstehen, arbeiten gehen. Aber du bist da nicht so ganz sicher, ob du zu 100% fit bist oder ob sie da irgendwie was anbahnen und du bist dann erst einmal unschlüssig.
0: Ja,
1: werde ich krank? Bin ich krank? Oder soll ich doch arbeiten?
0: Das auch,
1: gehen?
0: Aber ich finde viel mehr eben nur diese Realisation von, was mache ich da überhaupt? Es ist beides, finde ich. Es kann natürlich gelesen werden als eine gesundheitliche Verhinderung im klassischen Sinne, aber auch, finde ich, als Verhinderung im Sinne von, was zur Hölle mache ich da eigentlich? Was natürlich mit irgendwie was Depressiven oder psychisch Belasteten natürlich einhergehen kann.
1: Ja, also man kennt es natürlich auch als eine Depression lesen, fällt mir gerade auf. Ja,
0: ich lese es sehr häufig als Depression.
1: Weil ich muss ehrlich sagen, ich habe es immer als eine körperliche Behinderung gelesen. Einfach aus dem Grund, weil die Verwandlung selber ja sowas Körperhaftes hat.
0: Ja, aber das ist ja klassisch Kafka.
1: Ja, natürlich.
0: Ich lese es eigentlich zum großen Teil, obwohl ich natürlich anderen Interpretationsmöglichkeiten auch anhänge. Ich finde, es muss nicht so bam, zack, geradeaus sein. Aber ich hänge in großen Teilen dem an, dass es sehr, sehr viel mit einer Depression, mit einer psychischen Beeinträchtigung zum da hat.
1: Ja, da kann ich mitgehen. Aber im Endeffekt ist es ja wurscht.
0: Ja,
1: also, klar. Im Endeffekt kannst du auch als Käfer aufwachen und es kommt zum Gleichen raus.
0: Ja.
1: Ob es jetzt eine körperliche, geistige oder psychische Behinderung ist.
0: Ja. Gehen wir nun mal zu den drei Herren zurück oder machen wir jetzt
1: für alle, die es nicht mitgekriegt haben, der Prokurist steht natürlich für Arbeitswelt und Arbeitsdruck vor allem.
0: Ja, und obwohl ich finde, dass man das auch nicht so von der Familie abspalten darf. Es gibt da schon eine wahnsinnige Auseinandersetzung im Allgemeinen mit Gregor Samsa, mit sich selber, was kann ich nicht, was muss ich schaffen. Aber es ist eine wahnsinnige Spannung in den Familienverhältnissen, die auch dadurch entsteht. Nur um es nochmal gesagt zu haben.
1: Ja, aber ich finde, es ist eine andere Spannung als mit dem Prokuristen.
0: Ja.
1: Also der Prokurist ist wirklich die Arbeitswelt, die da Druck macht, du musst funktionieren.
0: Das eine ist das, wir brauchen was zum Essen, und das andere ist, du musst funktionieren um des Funktionierens willen.
1: Für die Firma, für den Betrieb musst du alles geben. Und jetzt habe ich einen Faden verloren. Und ich kann den Prokuristen auch nachvollziehen, weil natürlich ist es seine Aufgabe, zu schauen, dass die Firma funktioniert, dass der Firma gut geht. Weil wenn das nicht mehr davor ist, wenn die Firma bankrott geht, dann hat keiner von den Angestellten was davon.
0: Ja.
1: Bis zu einem gewissen Grad.
0: Bis zum gewissen Grad. Aber die Geschichte ist halt auch, dass man mittlerweile weiß und dass alles, was man an Beobachtungen, Studien etc. dazu hat, sagt, wenn man jetzt einmal von diesen kalten, harten Fakten ausgehen will, was ich eh schon mal nicht gut finde, aber gut, ist es auch so, dass man mittlerweile weiß, dass diese Art von Personalführung und dass diese Art von Firma vor Person auch im ökonomischen Sinne nicht zu positiven Outcomes führt.
1: Stichwort 4-Tage-Woche.
0: Ja.
1: Und jetzt kennen wir wieder zu den drei Herren. Weil jetzt sind wir bei den drei Herren, sind wir halt jetzt in einem interpretativen Space-Kämmern. Die drei Herren als die Gesellschaft, die von außen auf die Familie blickt, die sich ja schon ein bisschen arrangiert hat mit der Situation und die natürlich sehr urteilend ist.
0: Ja, immer.
1: Mir fällt da gerade wieder ein, MECFS war die Abkürzung, glaube ich.
0: MECFS, ja.
1: Ja, wo ja auch die Gesellschaft jetzt gerade so auf MECFS-PatientInnen draufschaut und sagt, ja, die sollen sie jetzt einmal nicht so anstören, aber wenn man sie da einmal ein bisschen reingelesen hat.
0: Ja, sehr arg, sehr arg.
1: Und das, so kennt man es natürlich auch wieder lesen, die Verwandlung als MECFS. Aber wenn wir davon anfangen zu lesen, also versuchen zu erahnen, was die Verwandlung ist, im Buch ist es eine Verwandlung.
0: Ja, und die Sache ist vor allem, es kann so vieles sein und es kann nichts sein. Nein. Und das ist das Schöne daran. Und ich glaube eben auch nicht, ich glaube das allgemein nicht, aber ich glaube vor allem, wenn es um die Verwandlung geht oder wenn es um so Autoren wie Kafka geht. Also ich finde, es tut mir leid, aber so zutiefst dämlich zu glauben, dass es eine, ich finde, es gibt falsche Lesarten von Sachen, aber dass es die eine richtige gibt, na.
1: Ich meine, bis zu einem gewissen Grad wird man ja immer seine eigenen Erfahrungen, seine eigene Lebensrealität übertragen, gerade wenn es sowas Metaphysisches ist.
0: Nein, er weiß, dass es nicht das richtige Wort ist.
1: Ich mache das nur, um Luca zum Lachen zu bringen.
0: Metaphysisch ist schon so ein geflügeltes Wort.
1: Ja. Genau, die drei Herren, die dann ja sich beklagen, als sie dann Gregor das erste Mal dann zu Gesicht bekommen.
0: Ja, und das ist vor allem so, es ist absolut nicht nachteilig für uns, aber es stört uns.
1: Ja, Das ist unhygienisch, das kann man sich doch nicht anschauen und bla bla bla bla bla bla bla. Mhm. Ja. Die drei Herren. Die drei Herren machen auf dem Absatz kehrt und suchen sich eine andere Unterkunft, wodurch wieder eine Einnahmequelle der Familie wegfällt.
0: Und wodurch auch die Familie sich immer schwerer tut mit dieser gewissen Menge an Akzeptanz der Situation, die sie irgendwie gefunden haben.
1: Weil natürlich dann das, was der Familie dann schadet, unter Anführungszeichen, Gregor ist.
0: Ja.
1: Weil die Gesellschaft, Jana, das ja mittlerweile schon ein bisschen reinredet. Eine Szene habe ich jetzt auch noch im Kopf, die ich als wichtig empfinde. Das Möbel umstellen im Zimmer.
0: Ja.
1: Weil Mutter und Tochter, also Mutter und Schwester
0: ja,
1: bemerken, dass Gregor anfängt, gerne auf den Wänden zu krabbeln und hat da sehr viel Spaß daran. Und sie beschließen halt, die Schränke und die Möbel von den Wänden wegzurücken, damit er mehr Platz auf der Wand hat. Und Gregor beobachtet das und von unter seinem Bett, damit er sie nicht dabei stört, weil die Mutter hat sich noch nicht so unbedingt an den Anblick gewohnt. Und sie wollen dann ein Bild entfernen von der Wand. Dame im Pelz, das hat er aus einer Zeitschrift ausgeschnitten und in einer seiner Laubsägearbeiten gerahmt. Was man halt so macht als Handelsreisender. Wir sind uns doch einig, dass das ein Sinnbild für Pornografie ist.
0: Ja.
1: Dass er sein Privatleben während vor der Verwandlung so stark zurückgesteckt hat, dass er einfach sie nie irgendwie eine Freundin oder irgendwas suchen hat können, weil er immer unterwegs war.
0: Ja, das war, ich weiß nicht, aber unbedingt Pornografie in einem sexuellen Sinne sagen aber muss. Es ist einfach
1: Gesellschaft.
0: Ja, aber es könnte auch genauso gut ein Auto sein. Also, weißt du, was ich meine? Einfach dieses in irgendeiner Art und Weise, was ist ein gutes deutsches Wort? Mir fällt gerade kein sein. Aspirational. Es ist halt irgendwas, woran er festhalten will, was außerhalb dieses...
1: So ein Token.
0: Ja.
1: Auch kein deutsches Wort, aber
0: ja.
1: Vielleicht kennt jemand von unseren Zuhörern eins. Genau, und was macht er, als sie dieses Bild von der Wand nehmen, wohin er kommt aus seinem Versteck unterm Bett hervor und die Mutter sieht ihn und vor den Ohren macht? Und daraufhin folgt eigentlich eine der Schlüsselszenen, also die Tochter holt dann Riechsalz und sie wacht dann wieder auf und er holt sie dann her und am Abend erzählen sie es dann dem Vater, der von seiner neu erworbenen Arbeit heimkommt, als Bankdiener.
0: Kann mich nicht mehr so genau erinnern. Also
1: ich hab's gerade nachgeschaut gehabt, das war Bankdiener. Mhm. Sehr wütend darüber ist und Gregor dann mit einem Apfel bewirft. Und dieser Apfel, findest du das lustig?
0: Das Bild vor meinem mentalen Auge, bevor Gregor beworfen wird, einfach wieder, wer wutentbrannt mit einem Apfel steht, ist ein bisschen lustig.
1: Stimmt. Er nimmt den Apfel und wirft ihn, Gregor, auf dem Panzer, wo er stecken bleibt und mehr oder weniger zu einer Entzündung, zu einem Infekt führt.
0: Ja, was ich da sehr interessant finde, ist, es ist halt auch was nicht sofort trifft. Es ist für mich so ein Sinnbild von, Gregor wird dazu genötigt, sich mit diesen menschlichen Trivialitäten, sage ich jetzt einmal, nur auseinanderzusetzen. Es ist wie so ein Abszess, der sich da formt. Es wird ihm immer noch vorgebetet und vorgezeigt, wie sehr das alle anderen stört. Aber eigentlich so dieser initiale Impact, da wird etwas auf mich geworfen, hat ihn nicht mehr zu interessieren.
1: Ja, aber der Outcome.
0: Ja, aber dieser initiale Impact, der jedem wahnsinnig wehtun würde, jedem Menschen in Menschengestalt.
1: Ja, also dieser Akt von Gewalt ist ja natürlich auch ein Sinnbild davon, wie sehr sie die Stimmung schon aufgeheizt hat. Und das quasi die Initialzündung zu ersten Gewalttaten war. Und natürlich kann man dann sagen, okay, aus dieser Verletzung erwächst dann ein Geschwür, ein Abszess war das Wort, was du benutzt hast, aber auch sinnbildlich.
0: Ja, klar.
1: Weil wenn du immer wieder gesagt wird, wie störend und wie scheiße und wie generell anstrengend dein Dasein ist, dann glaubst du das halt auch irgendwann. Damit würde ich jetzt, bevor wir dann in den dritten und letzten Akt kämmern, nochmal einen Song von dir verlangen. Gerne.

0: Dolly Parton, 9 to 5.
1: Ah, so ein cooler Song.
0: Es ist so ein cooler Song. Ich sag nochmal kurz, aber wir schon relativ spät in der Folge sind. Ihr seid ja bei Good Culture, Bad Culture. Wenn euch gefällt, was ihr von uns zwei Trotteln da noch herz in die nächsten Minuten, könnt ihr gerne immer jeden ersten und dritten Sonntag im Monat ab 21 Uhr bei uns zuhören in Zukunft. Oder auf cba.media die Folge bzw. alle vorangehenden Folgen nachhören.
1: Sehr schön.
0: Was wolltest du zum Song noch sagen?
1: Dass ich schon mal eine Dolly Parton Drag Performerin gesehen habe. Grüße gehen raus an Trina Crystal.
0: Hello Trina!
1: Genau, wir waren jetzt bei
0: Akt 3.
1: Akt 3 der Verwandlung von Franz Kafka. Ich würde jetzt Gregor Kafka sagen.
0: Franz Samsa?
1: Franz Samsa und Gregor Kafka, genau. Wir sind jetzt mittlerweile am Akzeptanzpunkt des Verwandeltseins angekommen.
0: Für Gregor.
1: Für Gregor, aber auch bei der Familie.
0: Ja.
1: Vor allem, weil die Schwester als erstes, die sich ja zuerst nur sehr, sehr geschwisterlich um Gregor gekümmert hat, er ihm das Essen hinbracht hat, was ja dann immer öfter passiert, immer weniger passiert. Wir haben eine Figur vergessen, aber das hören wir dann gleich noch. Wird immer weniger und sie äußert als erste den Fakt oder das Gefühl, dass Gregor ja nimmer ihr Bruder ist. Dass sie ihren Bruder nimmer. Und ich finde, das geht so einher damit, dass Gregor sie mittlerweile ja selber sehr arrangiert hat mit seiner Ungezieferhaftigkeit.
0: Ich bin mir nie sicher, wie ich diesen Teil lesen soll. Und zwar nicht im Sinne von, es gibt verschiedene Interpretationsmöglichkeiten natürlich, aber schon im Ansatz, den ich wählen soll, bin ich mir schon nicht sicher. Weil es gibt für mich zwei große Camps in dem Ganzen. Das eine ist natürlich, ja, du darfst da auch loslassen. Es hat jemand eine Akzeptanz mit seinem Dasein gefunden. Und das ist okay. Und du arrangierst dich dann damit, wie du halt musst, willst, was auch immer. Die zweite große Geschichte ist, jemand kann nicht mehr auf eine Art und Weise zur Gesellschaft oder zu deinem Leben beitragen, wie du das möchtest, erwartest, verlangst. Und dann warst es.
1: Ja, ich glaube, daran zerbrechen ja ganz gerne mal Freundschaften, wenn sie jemand einfach in seiner Persönlichkeit ändert. Wir haben aber eine Figur, haben wir bis jetzt nur ausgelassen. Eine, die auch sehr essentiell ist, finde ich. Die Haushälterin. Erinnerst du dich?
0: Dunkel.
1: Die keine Angst und keinen Ekel vor Gregor hat, aber eben sehr feindselig gestimmt ist. Die er mit dem Besen zurück ins Zimmer jagt und diese ganzen Geschichten, die ihm dann irgendwann auch zum Teil das Essen bringt und diese Sachen erledigt. Aber halt so mit einer Kühlheit, und ich bin mir unsicher, wie die interpretieren soll.
0: Ich glaube, es gibt ein paar Möglichkeiten. Die auch sehr offensichtliche für mich ist, das ist eine Frau, die immer arbeiten muss für alles. Und dann hast du da jemanden, der aus deiner Perspektive vollkommen dazu fähig sein sollte, etwas zu tun. Und er macht's nicht.
1: Also auch wieder eine Gesellschaftsfigur.
0: Auch, ja. Oder
1: die aber anders als die drei Herren Neid oder Argwohn empfindet.
0: Was natürlich auch eine Lesart ist.
1: Ich habe noch eine andere Lesart mitgebracht, nämlich Pflegepersonal, gerade zu der Zeit, wo wir ja dann, also die Verwandlung ist ja nur vor dem Dritten Reich, aber wo wir dann im Dritten Reich ja dann so Sachen wie Euthanasieprogramme haben.
0: Ich weiß gerade nicht, wann die Verwandlung geschrieben worden ist. Ich weiß schon, dass so gewisse Eugenik-Geschichten etc., dass das schon länger vorgeherrscht hat. Jetzt nicht spezifisch unbedingt beim Pflegepersonal, aber allgemein. Aber nachdem ich mir gerade nicht sicher bin, wann es geschrieben worden ist, obwohl ich natürlich weiß, dass sowas schon länger around war, tue ich mich da gerade ein bisschen schwer in der Einordnung.
1: Naja, die Euthanasie hat ja der Kafka nicht mehr wirklich erlebt. Aber
0: ja, schon klar.
1: Aber dieses... Ich hätte sie schon in so eine pflegerische, in so eine medizinischere Richtung gemacht, weil sie halt so Sachen für er machen muss in ihrer Tätigkeit als Haushälterin.
0: Sie fühlt ihn also auch als Ballast, nicht nur als er beteiligt sich nicht aktiv, sondern er zieht
1: ab. Ja.
0: Sehr geil.
1: wo ja auch so euthanastische, ist das das Adjektiv dazu?
0: Ich habe absolut keine Ahnung.
1: So euthanastische Gedanken ja zu jeder Zeit eigentlich existiert haben. Haben wir ja jetzt auch noch in einem gewissen Ausmaß.
0: Ja, ich weiß nicht, dass es unbedingt in der nur akzeptabel ist, eine Meinung zu haben, die, wie soll ich sagen, die 1912, okay.
1: 1912, ja.
0: Es ist nicht unbedingt, dass es eine Meinung ist, dass man irgendjemanden tatsächlich töten sollte. Gibt es natürlich diese Leute, aber jetzt keine allgemeingesellschaftlich anerkannte Meinung. Aber was zwar auch nicht vielleicht gesellschaftlich anerkannt ist, aber durchaus noch üblicher ist, habe ich manchmal dieses Gefühl, ist dieser Hang zu, die Leute sollen doch dankbar sein, dass wir akzeptieren, dass sie Ballast sind. Was überhaupt nicht stimmt. Überhaupt nicht.
1: Ja.
0: Aber das ist nur immer nur ein sehr gängiger Zugang zu verschiedensten Themen, die sie in diesen Bereichen abspülen,
1: über die wir schon geredet haben. Ja. Aber natürlich die Haushälterin als Gesellschaftsteil, der so
0: regressives,
1: der sie denkt, ohne Gregor hätte ich weniger Arbeit, ohne Gregor ginge es uns alle besser. Hier jetzt haben wir eine sehr düstere Richtung nochmal auf.

0: Ich will kein Trostpflaster auf diese kapitalistische Scheiße geben.
1: Wir sind noch nicht ganz durch, mein Hase.
0: Ich weiß schon, dass wir nicht durch sind. Ich will auch nicht durch sein. Aber können wir einfach nur schon mal aus dieser Tristesse heraus dem nur ein bisschen einen Spin geben?
1: Nö.
0: Wir sitzen also mal mit dem Discomfort, okay.
1: Wir schauen nochmal, was wir ganz zum Schluss nochmal einrichten können.
0: Wir sitzen mit dem Discomfort.
1: Wir haben nur das Ende vor uns, das Ende vom dritten und letzten Akt, das Ende von Gregor Samsa, weil eines Tages verstirbt Gregor dann wegen seiner Apfelverletzung. Er hat sich auch damit abgefunden, dass er Ballast ist, es ist ihm lang genug eingeredet worden. Und denkt zum Schluss dann auch mehr oder weniger selber dran, dass es ja für alle besser wäre, wenn er jetzt nicht mehr da ist.
0: Fuck off. Also nicht der Gregor,
1: sondern...
0: du hast gesagt, ja nie von irgendjemandem einreden. Wenn man, ich sag einmal, alternde Angehörige schon lang pflegt oder sowas, durchaus ein gängiges Gefühl ist, für das man sich nicht unbedingt schlecht fühlen muss. Was
1: sie ist aber nicht erleichtert, weil Gregor erlöst ist.
0: Aber in diesem Kontext ist es ziemlich grausig, finde ich.
1: Die Familie ist erleichtert und machen dann anschließend einen Sonntagsausflug ins Grüne vor der Stadt.
0: Das regt mich so auf. Es ist so ein kleinbürgerlicher Scheißdreck.
1: Ja.
0: Ah! Sie sind so abgestoßen worden von der Gesellschaft. Sie sehen, was da alles passiert. Und das Erste, was sie machen, ist Ausflug ins Grüne.
1: Ausflug ins Grüne. Bitte schrei nicht so rein, ich habe Kopfhörer auf. Und genau, und ich finde, das ist auch wieder so ein Sinnbild von Erleichterung.
0: Das Leben geht weiter.
1: Von, wir haben jetzt Entbehrungen gehabt und das holen wir jetzt nach. Wir haben aufgrund von unserem Angehörigen uns eingeschränkt, viele Sachen nicht machen können und das holen wir jetzt ein bisschen nach.
0: Wo es in anderen Kontexten durchaus, finde ich, nuanciertere Arten und Weisen gibt, das zu sehen. Aber das ist halt einfach für mich persönlich nicht einer dieser Fälle.
1: Ja, ich finde aber auch, dass die Verwandlung generell keinen richtigen Antagonisten hat, außer die Haushälterin, die ist eine böse Frau. Vielleicht nur. Anders gesagt, in der Verwandlung gibt es in der Familie für mich keinen Antagonisten.
0: Antagonistin die Haushälterin ist. Ich finde, dass eigentlich der Antagonist, die Antagonistin durchaus trotzdem von außen kommt. Finde ich, dass die Haushälterin scheiße ist, ja. Aber
1: es ist auch nur ein Kind der Gesellschaft.
0: Und das entschuldigt.
1: Genauso nicht, wie die drei Herren, genauso wie der Prokurist.
0: Ja.
1: Und
0: im Endeffekt fickt uns dieses System alle.
1: Das System.
0: Das System auch.
1: Das Patriarchat.
0: Ja. Der Kapitalismus, egal wie du es. Ja.
1: Und wenn ganz viele Sachen ganz anders gelaufen wären, dann hätten alle ganz glücklich werden können in der Geschichte. Wenn der Prokurist keinen kapitalistischen Druck von seinem eigenen Chef noch gehabt hätte, dass die Firma ja unbedingt erhalten bleiben müsste und dass man da jetzt sofort Druck machen muss. Wenn die drei Herren nicht einfach sie angeegelt und angewidert am Absatz kehrt gemacht hätten, sondern so, okay, kann man nachvollziehen, kann man verstehen. Und wenn die Haushälterin nicht einfach so ein Bitch gewesen war.
0: Pitschka. Jetzt finden wir schon langsam einen Schluss. Was ist unsere Zuhörerfrage?
1: Unsere Zuhörerfrage. Welches spezifische Ungeziefer ist Gregor Samsa?
0: Guter Punkt. Wrong answers only. Einreichungen per Beeftraube, über Morsecode, per Telegramm, wenn ihr es zustellen könnt, per Fax.
1: E-Mail
0: oder auch einfach über unsere Radiofabrik-Sendungsseite.
1: Haben wir nicht auch einen Laufendboot?
0: Ja, einen Laufendboot. Ja, ihr habt richtig gehört.
1: einen Hinweis wollte ich nur ganz kurz geben zum Buch, also zur Novelle, beziehungsweise zum Wort Ungeziefer. Mhm. Das ja dann auch ein paar Jahrzehnte drauf abwertend für

0: Menschen verwendet wurde. Und ich finde es so, so treffend, dass er sich als ungeheures Ungeziefer bezeichnet, beziehungsweise vom lyrischen Ich eigentlich, glaube ich, bezeichnet wird. Und man natürlich Ungeziefer als Krabbeltier, als Schädling wahrnehmen kann, aber auch in einem sehr rechten Kontext natürlich, in einem sehr, sehr, gerade im nationalsozialistischen Kontext, auch für Menschen verwendet, die nicht zur Gesellschaft gehören sollen.
1: Darf ich euch für die nächste Woche mit einer Sache entlassen?
0: Kauft meine Bücher!
1: Reclaim the Ungeziefer.
0: Aber du weißt, was ich meine, oder?
1: Ja, absolut. Ja.
0: Und einfach dieses Entmenschlichen dadurch, dass man Wörter nimmt, die was völlig anderes bedeuten.
1: Ja.
0: Und ich meine, das haben die Nazis ja ganz viel gemacht.
1: Ja, wir brauchen jetzt gar nicht von den ganzen vielen Euphemismen reden, die heutzutage noch gerne verwendet werden. Ja. Das führt zu weit. Ja.
0: Vor allem ist unsere Zeit ja auch schon sehr, sehr knapp.
1: Wie entlassen wir die Leute aus dem Ganzen jetzt nur?
0: Naja, dass wir ihnen erst einmal wünschen, dass sie morgen nicht als ungeheures Ungeziefer aufwachen oder doch. Je nachdem, was ihr gerne haben wollen würdet. Also
1: hätten könntet.
0: Wir wünschen euch die Ungezieferheit, die ihr euch selber wünscht.
1: Let's go. Fuck the system.
0: Fuck the system.

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5: Yo, yo, yo, herzlich willkommen zur ersten Ausgabe von Battle and Hum, dem ultimativen musikalischen Schlagabtausch.
9: Ja, grüß euch, liebe Menschen da draußen an den Hörgeräten, hereinspaziert zur Weltpremiere von Battle and Hum.
5: Bevor es wirklich losgeht, Vorstellung, ganz wichtig, haben wir gelernt im Workshop. An meiner Seite am Computer Andreas Woldrich, a.k.a. MC Randy Andy, a.k.a. Don Camillo.
9: Jo.
5: Verantwortlich, stop it, verantwortlich für das melancholische, traurige, aber auch verrückte hier.
9: Jo, jo, das bin ich und hier links neben mir an den Reglern, The Beast, Magistra Michael Bebone Rinnertaler, a.k.a. DJ Reedy Mama. Und fürchtet euch nicht, es ist auch für uns das erste Mal.
5: Das stimmt, aber jetzt müssen wir euch erklären, um was es geht.
9: Ja, worum geht's? Fangst du mal an mit einer kurzen Einführung?
5: Ja, wie der Titel schon sagt, Battle and Hum. Eigentlich sagt nur Battle was, aber nicht Hum. Ein musikalischer Wettbewerb zwischen uns beiden, zwischen MC Randy Andy und DJ Reedy Mama, in mehreren Runden ausgetragen.
9: Ja, wir beide fetzen uns heute unsere musikalischen Preziosen um die Ohren. Und das Ganze basiert auf dem Prinzip der in Amerika üblichen Rap-Battles. Da treten MCs gegeneinander an und messen sich mit ihrer Reimkunst. Und klassischerweise...
5: Wir reimen zwar nicht.
9: Nein, wir reimen nicht, vielleicht hin und wieder, wenn uns was einfällt. Und klassischerweise entscheidet dort das Publikum. Also das ist live, die rappen da im Stegreif.
5: Das Publikum seid ihr.
9: Ja, und über Radio ist das ein bisschen schwierig. Also Hands in the Air, wir sehen euch nicht, wir hören euch nicht.
5: Darum könnt ihr auf...
9: Interaktiv abstimmen.
5: Klicki-klicki
9: übers Internet. Wir haben da vielleicht am einfachsten ist über die Radiofabrik www.radiofabrik.at.
5: Unter Sendungsmacher A bis Z.
9: Oder oben in der Navigation Bar der Punkt Blogs, da haben wir einen eigenen Sendungsblog und da ist alles verlinkt. Da könnt ihr auch Kommentare hinterlassen und... das Manifest durchlesen. Wir haben da ein Manifest, ein starres Regelwerk.
5: Jede gute Sendung braucht ein Manifest.
9: Ja, richtig.
5: Ich würde mal sagen...
9: Und noch
5: mehr Informationen.
9: Genau, ihr könnt auch in die Suchmaschine eure Wahl, Battle and Hum, kleingeschrieben, zusammen eingeben. Dann kommen wir, glaube ich, an dritter Stelle. Und lasst euch nicht verwirren. Es erscheint
5: gibt auch ein U2-Album, das so ähnlich heißt.
9: Genau, Battle and Hum. Das ist eine kleine Fromage an den U2.
5: Yeah,
9: Bruno, ja, du kannst uns casen.
5: Bevor es jetzt dann mit dem Battle losgeht, haben wir uns eine gemeinsame Nummer zum Auflockern ausgesucht, dass ihr locker werdet und wir ein bisschen zum Headbangen. Das Motto des heutigen Abends:
9: Judgment Night.
5: Biohazard and Onyx.
9: Kick that shit.

0: Judgment Night. Übrigens, ja, vom Soundtrack zum Film, gleichnamigen Film Judgment Night, übrigens geniale Crossover-Sachen drauf, wie zum Beispiel Sonic Youth mit Cypress Hill, das fantastische I Love You Mary Jane.
1: Slayer und Ice-T.
0: Genau, mit Disorder und so weiter und so weiter. Wärmste Empfehlung, könnt ihr euch ruhig kaufen, die 10 Euro sind nicht verbraten.
1: Genau so ist es.
0: Übrigens wollte ich ja nur sagen, du bist ja unser Prediger im Felsendom und Vorstandsvorsitzender der metallfarbenen Musikanten.
1: Ja, aber
0: also
1: eigentlich...
0: Also das will ein bisschen deine Themen beschreiben.
1: Das sollte jetzt eigentlich zu meinem ersten Song hinleiten.
0: Ja, es erwartet uns ein Britpop-Inferno.
1: Ein absolutes Britpop-Inferno. Und was könnte besser zu einem Britpop-Inferno passen als die unvergleichlichen... Unglaublichen.
0: Um Gottes Willen.
1: Oasis. Na, jeder Rocker muss ein paar Oasis-Songs zu Hause haben, meine Meinung.
0: Ja gut, das seid ihr...
1: Sei mir vergönnt, oder?
0: Seid ihr vergönnt, ja.
1: Auf jeden Fall, meine erste Nummer kommt jetzt da.
0: Ja, und dann nur mal zur Erinnerung, ihr könnt abstimmen über unseren Blog, da ist alles verlinkt, wir haben eine eigene Website. Und die Website, unser Webdesigner, da müssen wir nur ein ordentliches Shoutout für unseren Homie Paul Rauhofer, der mit den Bits and Bytes tanzt. Yo, Bro!
1: Der gerade mit unserem Fanclub bei der Battle and Ham Party in Liefering am Start ist.
0: Tight shit, man!
1: Cheers! Na, jetzt geht's wirklich los.
0: Jetzt geht's los, es wird ernst ringfrei zur ersten Runde.
1: DJ Reedy Mama ist dran. Erster Song, wie schon gesagt, Oasis mit der großartigen Comeback-CD vom letzten Jahr. Der Song passt auch irgendwie zum Motto des Abends, Bag it up, ich werde den Sieg einsackeln. Check this out.
0: Besorg's uns.

0: Oh mein Gott, wie melodramatisch. Also ich persönlich finde ja Oasis zum Speien.
1: Gott sei Dank ist das nur deine Meinung.
0: Nein, ich glaube, es gibt.
1: Du darfst ja nicht abstimmen.
0: Millionen, die Oasis hassen.
1: Und ich glaub, Milliarden, die sie lieben.
0: Und das sind die Blur-Fans dann, glaube ich. Also mein Name MC Randy Andy.
1: Ja, yeah,
0: jetzt bin dann ich dran, aber eigentlich müsste jetzt klassischerweise was von Blur spielen, weil damals in die Mitte der 90er Jahre, glaube ich, war das der medial auch gehypte Hyper Battle of Britpop, Battle of Bands, die zwar, ich glaube, am selben Tag als Single rausgebracht.
1: Genau, ja. Ich glaube Blur Country House.
0: Country House, ja.
1: Furchtbarer Song, meine Meinung
0: nach. Ja, den kenne ich gar nicht, aber sie haben obsiegt mit in Verkaufszahlen mäßig.
1: Genau.
0: Aber dann
1: spielst
0: doch
1: du auch noch Musik, MC Randy?
0: Ja, das
1: Andy,
0: kommt gleich. Ja. Ich wollte nur was zu den aufgeblasenen Gallagher-Brüdern sagen.
1: Blanke Information da.
0: Ja, die glauben, sie sind die größte Band seit den Beatles.
1: Ja, sind sie auch.
0: Anmaßung.
1: Offenbar. Sind sie auch vielleicht.
0: Ja, das glauben
1: sie. Wer weiß das? Sie glauben das selber.
0: Ja, gut.
1: Aber wer wie langweilige Rockstars, die nicht arrogant sind?
0: Apropos Brüder, die Gallagher, ja. Deswegen werde ich jetzt You Are My Sister dem entgegenbatteln. Und zwar vom Anthony and the Johnsons mit featuring Boy George vom Album I'm a Bird Now, heißt das, glaube ich, vom Anthony and the Johnsons. Ja, lasst hören, hört euch das an. Es ist was komplett Gegensätzliches.
1: Ich wecke euch wieder in ein paar Minuten.
0: Ja, geht schon.

0: Hey Battlemaniacs, aufwachen!
1: Guten Morgen! Wunderschöne Stimme vom Herrn Anthony Haggerty. Das war die erste im Duett und ja, der Paul George ist, glaube ich, eine Legende.
0: Unglaublich, ich kenne den Typen aus den 80er Jahren noch. Hare, Hare, Hare, Krishna.
1: Aha, ja, da war Boda und Mister, glaube ich, hat der Hit geheißen. Und übrigens, da hätte ich jetzt was für die Rubrik Klatsch und Tratsch, Boulevardesque. Eine kleine Geschichte, der ist vor kurzem erst aus der Justizvollzugsanstalt entlassen worden, weil er da ist ein paar Monate gesessen für Freiheitseinzug, glaube ich.
0: Wirklich furchtbar. Furchtbar.
1: Er hat einen Callboy gefesselt und da irgendwelche Spielchen getrieben und fotografiert.
0: Ich habe heute ein Foto von Boy George im Internet angeschaut. Ich kann mir echt nichts Schlimmeres vorstellen, als von Boy George entführt zu werden.
1: Und gefesselt.
0: Ja.
1: Und dann auch noch was weiß ich, was ja gemacht wird. Ja, eine schreckliche Vorstellung. Ja.
0: Ja.
1: Aber trotzdem eine Legende.
0: Ja, ja. Eine Legende, ja, wie auch immer.
1: Nur trotzdem ein herzzerreißender Song, finde ich.
0: Ja, also, schafft Leiden. Sehr leidenschaftlich.
1: Leidender, ja.
0: Ja, wir brauchen dringend was zum Munterwerden, würde ich sagen. Jetzt kommt der beste oder einer der besten Rocksongs der letzten Jahre. Die vorher schon angesprochenen Blur. Ja, horch mal einfach einmal rein, wann Damon mit seinen Jungs herumalbernt. Blur, Song 2, check it out.
1: Spin that shit.

0: rockiges Biest. Naja, sehr schön. Ich glaube, ich bin ein Blur-Fan. Also Oasis kann man vergessen, aber Blur.
1: Ah, der Song okay. Ist wirklich spitze.
0: Ja. Ja, nur mit der Hinweis auf, ihr könnt ja über unser Schicksal abstimmen, online, auf unserer Webseite.
1: Nur ihr könnt über unser Schicksal bestimmen.
0: Genau, die auf unserem Blogspot auf der Radiofabrik verlinkt ist.
1: Wir sind in euren Händen.
0: Genau, klickt euch rein.
1: Und?
0: Ja, jetzt, ich glaube, weißt du was, da ist eine Reunion im Busch von Blur. Weißt du da mehr?
1: Nein, leider.
0: Ich glaube, ich habe gestern ein bisschen gestöbert im Internet und habe gefunden, dass die gerade in den im Vereinigten Königreich einige Konzerte spielen. Also ja, die sind eigentlich wieder vereinigt.
1: Vielleicht bald in Europa. Vielleicht und, in der Nähe von Salzburg.
0: Ja, da gehen wir hin, oder? Zum
1: yeah, for sure.
0: Und jubeln in der ersten Reihe dem albernen Dämon zu.
1: Zum zweiten Mal der gleiche Witz.
0: Ich wollte den jetzt nur wiederholen, vielleicht hat man.
1: Witz-Diebstahl.
0: Ja, der ist von dir, DJ Reedy Mama.
1: Thank you.
0: Okay, das bringt mich gleich jetzt weiter zu meinem Song. Den habe ich extra eingeschoben, da heute der Herr Helge Schneider in Salzburg gastiert hat.
1: Oh mein Gott.
0: Und er war im Kongress. Und der Herr 00 Schneider. Deswegen werde ich jetzt auch was Rockiges spielen, was eher ungewöhnlich für einen Helge Schneider ist. Von seiner Platte Eiersalat in Rock, wunderbarer Titel, mit den Firefuckers.
1: Check this shit out.
0: Yo.

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1: Das ist auch unser Motto.
0: Bei der Radiofabrik. For nothing. Just for the show. Hier ist alles umsonst.
1: Der Helge Schneider, er kann auch rocken, wie man hört.
0: Ja, das kann man.
1: Ja, nicht nur blöde Witze reißen und Geschichten erzählen, sondern auch...
0: Muss man sagen, der Song ist wirklich rockig und ist lustig.
1: Ja, ja, ja.
0: Just for the shine.
1: Just for fun. Machen wir weiter, oder?
0: Auf geht's in die dritte Runde. Ich bin wieder dran, ja, DJ Reedy Mama.
1: Ich nehme an, irgendwas von den Inseln, den britischen.
0: Ja, und das ist der Abschluss jetzt einer unglaublichen Britpop-Trilogie. Eine Band mit Österreich-Bezug. Nicht sehr originell, die Ankündigung, muss ich ganz ehrlich sagen. Machen wahrscheinlich viele, die diese Band ankündigen. In den letzten Jahren wirklich einige rockige Sachen auf den Markt gebracht. Franz Ferdinand, Ulysses.
1: Kick that shit!

0: Geht es einer schon noch gut, oder?
1: Das spitze, ist, spitze, oder?
0: Er hat durchaus Ohrwurmqualitäten. Es ist Schottenrock, so ein Wortspiel.
1: Wenn ihr jetzt nicht vor Lachen gestorben seid, sondern noch dabei seid, können wir vielleicht
0: witzig, sicher.
1: Noch einmal hinweisen aufs Abstimmen. Ab 0 Uhr ist es möglich.
0: Genau, sehr richtig.
1: Am einfachsten Blog, Radiofabrik, dann findet ihr euch schon zurecht. Ihr seid ja die
0: Vote here.
1: Der Internet Generation, oder wie sagt man da? Kennt sie jeder aus?
0: Vernetzt. Naja, ja, der Franz Ferdinand wollte noch was sagen. Der Thronfolger wäre eigentlich, ich glaube, es hätte ihm gefallen. Es würde ihm gefallen.
1: Ich weiß nicht allzu viel über den Thronfolger, aber ja.
0: Na doch, ich glaube, der hat den ganzen Tag nur Radetzky-Marsch und Marschmusik und halblustige Operetten. Ich glaube, der zuckst aus.
1: Ja, ist er auch, oder?
0: Erschossen war.
1: Naja, der kleine Ausflug in die Historie. Danke, MC Randy Andy. Das ist auch ein Bildungsformat hier übrigens.
0: Ja, wir haben den großen Bildungsauftrag, gell?
1: Yo, check it out. Yo. Bildung genug?
0: Ja gut, das war unsere Sozialisation, gell? Anfang der 90er Jahre, MTV Raps, yo.
1: Yo,
0: MTV.
1: Bam, rush the show. Gell? So ist es losgegangen. Mhm.
0: Cool. Jetzt kommt von mir was erdig, bluesiges. Da wird euch der Mississippi-Schlamm aus den Ohren rinnen, Herr Rinnertaler.
1: Aufpassen, witzig.
0: Und zwar von Down Under, Nebenprojekt vom Herrn Nick Cave, der eigentlich bei den Bad Seeds vorsteht und hier
1: der Mississippi ist den aber nicht Grinderman
0: vorsteht. Mississippi, ja, aber es ist Blues, der Blues. Mississippi, ja, okay.
1: Habe ich falsch verstanden.
0: Ja, wahrscheinlich gibt es in Australien auch Sümpfe und so und Deltas.
1: Aber kein Mississippi.
0: Nein, keine Mississippi. mit der Nummer No Pussy Blues. Der Song beschreibt ein gewisses Problem. Ist Verzweiflung, ja, wenn man eine braucht und es geht halt nichts. Also, nie und nimmer. Auf
1: hat
0: den Text
1: hören, schon mal erlebt, ist ein Poet. Oder?
0: Ja. Check Kick it that out. Shit.

0: Wahnsinn, geil.
1: Au, purer Schmerz für manche wahrscheinlich da draußen, aber auch das ist eine Art Ausdrucksform.
0: Ja, ja, so klingt Verzweiflung elektronisch verstärkt mit einer über die Geige gespielt.
1: Da schlaft sicher keiner mehr jetzt von euch.
0: Nein, ihr habt Albträume.
1: Vom australischen Liedermacher Nick Cave.
0: Ah ja, das ist ein poetischer Songwriter, würde man sagen. Also er hat gute Texte.
1: Liedermacher ist für mich eher so wie Reinhard May oder
0: ja, für den Vergleich Ambros. Wirst du gesteinigt.
1: Das ist ein Liedermacher, das war Liedermacher, kein Lied.
0: Ja. Nein, das war kein Lied, das war Lärm. Teilweise Lärm.
1: Der australische Lärmmacher. Ja,
0: aber Cave. Ich glaube jetzt...
1: Nicht schlecht.
0: Nicht schlecht, ja. Okay. Ich glaube, das hat mir jetzt Punkte gebracht.
1: Ich sehe mich trotzdem noch leicht vorne.
0: Ja, ich glaub,
1: wie schaut es bei euch aus? Wer ist vorne? Blog it. Check it.
0: Click that shit.
1: Ja, eine Abwandlung. Sehr gut. Die letzte Runde offenbar.
0: Ich befürchte, jetzt kommt nur was ganz Fürchterliches.
1: Nein, jetzt kommt was super Klasses. Wie schon vorher angekündigt,
0: Metallisches.
1: Ist die Britpop-Schiene jetzt abgeschlossen hier auf der Radiofabrik. Meine persönliche Trilogie habt ihr gehört. Und jetzt kommt noch was aus der Vergangenheit, aus meiner Jugend, aus dem Jahr 1983. Muss in jeder Sendung, in jeder guten Radiosendung, muss ein Metallica-Song gespielt werden.
0: Wie jung warst du da? Da warst du aber nur
1: 8.
0: Nichts mehr Windeln, aber.
1: Da habe ich schon lange Haar gehabt und.
0: Da hast du Metallica gehört mit 8?
1: Nein, ein bisschen später, ein paar Jahre später. Aber 1983 vom Album Kill Em All.
0: Metallica. Das Debüt.
1: Das Debütalbum, ja. Ich nicht ganz sicher, aber Kill Em All, schon, ja. Ein bisschen unbekannterer Song, Motor Breath.
0: Yo!

0: Ein Wahnsinn, das Gefiedle.
1: Ja, ja, so war das beim Thrash-Metal in den 80ern. Ein Killer-Solo jagt das andere.
0: Ein Killer vor allem, ja.
1: Ja, wirklich, Kirky Hammett.
0: Ja, für mich klingt der Metallica also immer irgendwie ein bisschen wie ein postpubertärer Hormonschub, so Moped-Rocker, wie sind die harten Jungs.
1: Das führt mich jetzt zu der CD. Also wer die CD zu Hause hat, Kill Em All, schaut's wieder mal das Bandfoto an, das da drinnen ist. Mhm. Wirklich unglaublich. Nicht einmal in der Zeit damals war das wahrscheinlich einem Schönheitsideal entsprechend, wie die vier Jungs da ausschauen.
0: Ja, pickelige Halbstarke.
1: Ja. Ja, genau, mit Knackmatten. Ich glaube nicht einmal, dass das damals so war.
0: Hast du eigentlich jemals Jogging-Hack gehabt?
1: Klar habe ich die gehabt.
0: Ja, und auch Knackmatten?
1: Nein, aber Pickel.
0: Pickel, sehr schön.
1: Wie viele?
0: Ja, die habe ich auch gehabt. Die habe ich auch gehabt. Ja. Hast du, ich habe Neon-Schuhbandeln bei den Jogging-Hack gehabt. Hast du sowas
1: das
0: auch gehabt?
1: Das weiß ich nicht mehr ganz genau.
0: Ganz tief, aber es war eine kurze Phase.
1: Ganz kurz, ne? Naja, so ganz kurz.
0: Ich weiß gar nicht. Aber ich muss zugeben, die Metallica hin und wieder hören wir es auch gerne an.
1: Also nein, die frühen Metallica ist wirklich...
0: Trash-Metal. Ne?
1: Vom Feinsten, wenn man Aggressionen hat.
0: Ja, genau, Aggression. Ja,
1: Aggressionsabbau.
0: Hm, ja, ein, zwei Nummern hin und wieder ganz gut. Ja.
1: Seek and Destroy.
0: Aber momentan sind sie ja schon ältere Herren und irgendwie ein bisschen lächerlich. Also das nur immer so durchziehen. Aber halt Metal, ja.
1: Aber da gibt es noch Schlimmere.
0: Da gibt es durchaus Schlimmere, ja.
1: Deep Purple.
0: Hast du den Film Some Kind of Monster eigentlich?
1: Ja, den habe ich auch gesehen. Ja. Das ist ein bisschen, aber unterhaltsam, aber ein bisschen.
0: Ja, ein bisschen peinlich. Ja.
1: So was wird aus Rocken.
0: Ja gut, okay, jetzt da wir gerade bei so Fashion-Jungs waren, kommt eben, ja, außerdem haben wir bis jetzt nur Bubenmusik gespielt, außer gut, meine erste Nummer war ein bisschen queer, aber ich muss jetzt eine Frau spielen und so eine hübsche.
1: Das ist der schlappe Versuch, die Frauenstimmen auf seine Seite zu ziehen.
0: Fänger.
1: Pseudo-Gender.
0: Ja, nein, also eigentlich aus Sri Lanka, die MIA Maya Arul Pragasam, das ist ein schwer Zungenbrecher.
1: Pragasam.
0: Aber auch in London aufgewachsen, also so hin und her. Und ich glaube, der könnte sein, dass sie ihren Papa verloren hat. Der war nämlich bei den Tamil Tigers und die sind ja vor kurzem aufgerieben worden, vor ein paar Monaten, zwei, drei Monaten.
1: Wieder mal Bildungsauftrag erfüllt.
0: Bildungsauftrag erfüllt. Danke. MIA mit Punkte dazwischen, das soll so viel wie Missing in Action heißen. Das ist ihr Künstlername, Maya Arul Pragasam. Das habe ich es nur mal gesagt.
1: Das ist gar nicht so ein Zungenbrecher.
0: Ja, es geht, man kann üben. Ja. Mit der Nummer Pull Up the People. Es ist war Pull Up the Poor, die Außenseiter, wieder mal, das gefällt mir sowas. Das
1: Political Correctness, ja, genau. Mit jeder Masche versucht er hier die Stimme abzustauben.
0: Und nicht zu verwechseln mit der Mia, die deutschsprachige Sängerin. Ja, das ist eine andere. Die MIA.
1: Check it out.
0: Kick it.

0: MIA.
1: Jo, jo, das war jetzt ein bisschen elektrolythaltig.
0: Ein bisschen so Rugger? Na, keine Ahnung, ja, ich kenne mich nicht so aus. Aber
1: ich weiß leider so auch nicht, wie man den Musikstil nennt.
0: Ein bisschen tanzbar. Ist das typisch Sri Lanka, wie sagt man da, Sri Lankian?
1: Keine Ahnung, nein, das ist eher dann, würde ich schon verorten, in der Weltmusik.
0: Ja, aber es ist ein Song, also der so groovt.
1: Übrigens, eine Wahnsinns-Webseite, die Frau, miauk.com. Schaut einmal nach, da kriegt ihr Augenkrebs. Das ist ein Wahnsinn. Bunt und blinkend. Ja, also schaut wirklich mal nach.
0: Augenkrebs.
1: Ja, es tut weh in die Augen.
0: Entspricht jetzt kein Bildungsauftrag mehr.
1: Es hat Stil, aber es tut weh.
0: Ja, das war jetzt die letzte Antwort da vom DJ Randy, Andy, auf meine unglaublichen Calls, wie man das beim Rap-Battle nennt. Call and Response.
1: Mhm. Ja, ich war der Response-Man diesmal. Ich glaube, bei der nächsten Sendung werden wir das Ganze umdrehen.
0: Naja, vielleicht machen wir so, der Sieger kann ja wieder vorlegen.
1: Der Sieger legt vor.
0: Ja, machen wir uns jetzt aus. Das führt mich wieder dazu, euch nochmal hinzuweisen, abzustimmen. Ihr müsst entscheiden, wer...
1: Ihr könnt entscheiden.
0: Ja, ihr müsst natürlich nicht. Ja, ja, Radiofabrik.at, dann über den Blog. Wir freuen uns übrigens auch über Fanpost. Es gibt natürlich auch eine E-Mail-Adresse.
1: Die ist auch überall verlinkt. Das ist eine komplette Verlinkung.
0: battleandham@gmx.at, glaube ich. Ja. Jedes Mail wird beantwortet, außer es sind zu viele, was ich wirklich nicht glaube.
1: Oder es wird viel geblödelt. Ich kann euch jetzt nur kurz, sollen wir unseren zweiten Jingle vorspielen, unsere zweite Signation, weil ganz am Anfang, das war ja unser perfekter Jingle. Zum Einstieg jetzt, glaube ich, haben wir uns nur den zweiten kurz an. So lang.
0: Außer Konkurrenz.
1: Natürlich außer Konkurrenz. Judgment Night war übrigens auch außer Konkurrenz. Moment.
0: Battle and Hum.
1: For a bottle of rum.
0: You better start to run.
1: Was die Klapp losgegangen.
0: Fuck, das muss ich sagen.
1: Massaker.
0: Massaker.
1: Ich glaube, das war jetzt schlecht.
0: Ein eindrucksvolles Beispiel, was rauskommt, wenn Weiße rappen. Wenn ein Oberösterreicher rappt.
1: Und ja, genau.
0: Und der Stierwasch.
1: Ja, der Pferenscher und...
0: furchtbar.
1: Und ja, du bist gebürtiger Salzburger, gell?
0: So ist es. Ja. Was wir jetzt auch noch machen müssen, bevor wir uns dann mit der letzten Nummer verabschieden, die wieder von uns beiden gemeinsam kommt, hinzuweisen, das nächste Mal on air am
1: 1. August, das ist diesmal sogar der erste Samstag im Monat, fällt auf den 1. August.
0: Also immer jeden ersten Samstag im Monat von 23 bis 24 Uhr
1: sind wir on air.

0: auf der solange Leute abstimmen, wenn die Abstimmung dann einmal 0-0 ausgeht oder nur mehr 1-0.
1: Ja, ich glaube, wir machen ja das auch für uns, also für uns und für euch.
0: Ja, aber wenn es dann wirklich nur mehr Fußballergebnisse sind, dann
1: 0-0
0: oder 1-0, dann kann man es, ja, dann ja, werden wir das akzeptieren. Ich habe ja mal gelernt in meinem langen Leben, dass Feedback und Kritik ist ja ein Geschenk eigentlich. Ja,
1: ja, ist wichtig, ja, ja. Bringt dann weiter und
0: baut auf. Das lernt man auf jedem miesen Management-Seminar.
1: Ja, hast du sowas schon mal gemacht?
0: Zwangsweise.
1: Ja, wie man vielleicht auch ein bisschen sehen, hören konnte, sind wir ja eh beide sehr beseelt vom Heiligen Geist Roccus et Roli.
0: Steht auch auf der Homepage, ja.
1: Ja, übrigens, das Manifest, ja, das haben wir, war heute ein Verstoßener.
0: Nein, ich glaube, du warst teilweise ein bisschen unter der Gürtellinie mir
1: wirklich?
0: Gegenüber. Nein. Es war kein Verstoß.
1: War ganz handsam. Wir haben nicht auf dicke Hose gemacht, wie die MCs und Rapper das normal so tun.
0: Genau. Die richtigen Rapper.
1: Wir haben nämlich eine dicke Hose.
0: Nicht wie die weißen Rapper aus Scherding und Salzburg.
1: SPG Town.
0: SPG City, yo. Check it out. 1. August. Ich hoffe, ihr seid wieder dabei. Ich hoffe, es hat euch ein bisschen Spaß gemacht. Uns hat es ein bisschen Spaß gemacht.
1: Ja, sehr sogar.
0: Ja, ja, mir sehr, ja. Dem Andi nur ein bisschen. Wir verabschieden uns mit einer gemeinsamen Nummer.
1: Die haben wir gemeinsam ausgewählt, ja, von den hervorragenden Cypress Hill.
0: Von den Zypressen am Hügel. Ein bisschen passt halt zur Sendung, zum Sendungsmotto.
1: Ja, zu unserem geistigen Zustand. Und geht hin in Frieden.
0: Insane in the brain. Passt irgendwie zu uns, oder?
1: Bleibt uns gewogen.
0: Stay tuned auf der Radiofabrik.
1: Für See dich. You. 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
0: Chili and the Whale Killers mit Who's Gonna Throw the First Stone.

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